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0: Was hast du nicht schon alles gesehen? 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So, schönes Lied. Zu lang, egal. 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Wir haben Zeit. Zeit ist das Schönste, was es der liebe Gott mit auf die Welt gegeben hat, außer Porsche oder. Bodo, gib mir noch ein Schlückchen Tee. Ich fahre gerade total ab. Auf diesem wunderbaren Publikum, das ich jemals in meinem Leben gesehen habe.
1: Dankeschön.
0: Wieder derselbe Tee.

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1: Mit Annik Vogel, guten Morgen. Letzte Nacht sind schwere Unwetter über Bayern gezogen. Die Region Nürnberg wurde dabei besonders schwer getroffen. Es wurden mehrere Menschen verletzt, zwei sogar schwer. Die Feuerwehr musste sich um knapp 3000 Notrufe kümmern. Auch über München hat es vergangene Nacht teils stark gewittert. Bisher wurden hier jedoch noch keine Verletzten gemeldet. Der Polizeigroßeinsatz nach Schüssen in Würzburg ist beendet. Gestern Abend soll ein Mann auf ein Haus im Würzburger Stadtteil unter Dürbach geschossen haben. Der Verdächtige ist im Anschluss geflohen und wurde bis zu diesem Zeitpunkt noch nicht gefasst. Der Vorfall hat einen Polizeigroßeinsatz ausgelöst, der aber inzwischen wieder beendet ist. Verletzt wurde durch die Schüsse niemand. Die Polizei geht von einer möglichen Beziehungstat aus. Der erste Finalist bei der WM steht fest. Der amtierende Europameister Spanien hat sich gestern Abend gegen den starbepackten Kader der Franzosen mit einem 2:0 durchsetzen können. Die Tore fielen durch Mikel Oyarzabal und Pedro Porro. Der Finalgegner der Spanier entscheidet sich heute Abend um 21 Uhr im Duell zwischen Argentinien und England. Das war das M945 News Update um 9 Uhr.
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4: Laila, wir feiern heute einen ganz besonderen Geburtstag.
5: Ja, welchen?
4: Ja, ich sag nur. Checkst du?
5: Nee.
6: Opa in Gangnam Style.
4: Oh, happy birthday. Ja, wie alt bist du denn heute?
5: Ja, 14, schon Teenager quasi.
7: So jung und trotzdem schon eine Legende.
4: Oh, wow. Das war unisono quasi.
5: Das war wahnsinnig unisono.
4: Mir ist gerade aufgefallen, ich wollte eigentlich jetzt diesen Song spielen. Ich habe ihn aber vergessen zu suchen.
5: Das ist gar kein Problem.
4: Kannst du kurz die Zeit überbrücken?
5: Ich würde ihn ja selber singen, aber leider kann ich nicht. Ich habe mal ein Reel davon gesehen, wo dieser Song getanzt wird auf einem Konzert und ich finde, es sieht aus wie eine Sekte. Wenn alle diesen Tanz tanzen, es sieht aus wie eine Sekte. Es ist insane. Also ich fand das sehr spaßig, dieses Video. Such das mal auf Instagram oder auf TikTok oder irgendwo, sucht mal Gangnam Style Concert oder sowas und dann seht ihr, wie der Sänger davor tanzt und alle tanzen mit. Das hat mir so ein bisschen Minion-Vibes
4: so,
5: gegeben.
4: So, jetzt hier. Jetzt müsst ihr mal mittanzen.
5: Ja.
4: Das hat jetzt länger gedauert, als ich gedacht habe.
5: Gangnam Style
4: von Psy. Ja, happy birthday.
5: Woo!

0: Ich hoffe, ihr da draußen habt jetzt richtig abgedanced und euch ein bisschen ins Jahr 2014 katapultiert. Entschuldigung, 2012. Krass. Ich kann nicht rechnen. Ich hab 2014 gesagt, weil er 14 Jahre alt wird, aber vor 14 Jahren war 2012.
1: Wahnsinn.
0: Ja.
1: Ja, was auch. Ich weiß nicht, wie es bei dir 2012 war, aber ich habe da auf jeden Fall Comics gelesen, weil bunte Mickey Mouse Hefte am Kiosk kaufen und an einem gemütlichen Nachmittag Cartoons schauen.
0: Aber das. Wir sind noch woanders.
1: Das stimmt, aber jetzt.
0: Ich muss sagen,
1: Gemütlichkeit.
0: Ich hasse Comics.
1: Du hast Comics?
0: Ja, Hot Take. Ich finde Comics ganz fürchterlich. Ich schaue mir nur die Bilder. Also ich finde, da geht zu viel ab. Es ist nicht geordnet genug für mein Gehirn. Ja. Ich schaue mir entweder alle Bilder an oder lese nur den Text. Aber ich kann nicht nur ein Bild anschauen, dann einen Text lesen oder andersrum. Und dann, das geht nicht.
1: Ich muss sagen, also irgendwie check ich. Ich finde auch, es geht sehr, sehr viel ab. Und deshalb sagt man ja auch, also so Comics, das ist ja was für Kinder.
0: Ja, ist aber gar nicht so.
1: Genau, das ist gar nicht so. Über dieses Vorurteil, dass Cartoons eben nur für Kinder sind, dazu hören wir später.
0: Ja. Genau, hören wir jetzt dann gleich. Aber jetzt geht's erstmal hier weiter mit Pluto Baby.
1: Pluto!
0: Der kommt auch aus dem Comic.
1: Ja, der ist auch, das ist der...
0: Der Hund.
1: Hund von, nee, Mickey,
0: der Hund von
1: Mouse.
0: Mickey Mouse. Ja.
1: Ich habe Mickey Mouse gehasst.
0: Ja, finde ich auch doof.
1: Ja.
0: Gut, hier ist Pluto Baby von Wesley Joseph.
1: Danke.
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1: Frühschicht.

0: The Last Dinner Party mit Come All You Beasts in der Frühschicht.
1: Ja, und wo gibt es denn noch mehr?
0: Genau.
1: Ja.
0: Lass uns doch mal ausreden, Lala.
1: Franzi, wo gibt es mehr Beasts als in Comic-Cartoons? Also in Comics und in Cartoons?
0: Nirgendwo.
1: Genau.
0: Doch, vielleicht noch in My Singing Monsters, sage ich.
1: Oh ja, da schon. Ja. Also ich würde sagen, viele von uns, die verbinden ja Cartoons und Comic erstmal mit Kindheit. Aber sind so Comics und Animationsfilme wirklich nur für Kinder?
0: Was es mit dem Vorurteil auf sich hat, hat sich unsere Redakteurin Laura angeschaut.
2: Comics, Animes, Animationsfilme. Nett anzusehen, aber nicht wirklich ernst zu nehmen? Naja, das denken zumindest einige Menschen, auch heute noch. Dabei erzählen gezeichnete und animierte Erzählformen längst ernste und anspruchsvolle Geschichten. Über Krieg, Politik, Identität oder Psychologie. Woher kommt also das Vorurteil, dass gezeichnetes und animiertes vor allem für Kinder sei? Das hat historische Gründe. Dr. Jürgen Snijs ist Literaturwissenschaftler an der LMU und setzt sich zusätzlich mit der Comicforschung auseinander. Er erklärt es an dem Beispiel des Comics.
3: Der Comic entsteht in den USA so um 1900. Zu beobachten, wenn wir uns zunächst die Comics anschauen, dass die anfangs gar nicht so richtig für Kinder gedacht waren. Also die Comics erscheinen typischerweise in Zeitungen und richten sich dementsprechend eher an ein erwachsenes Publikum. Aber die Wahrnehmung von Comics hat sich dann stark verändert, also mit der massenhaften Verbreitung von Comicheften, also insbesondere ab den 1930er Jahren. Und jetzt verfestigt sich diese Vorstellung.
2: Was für den Comic gilt, gilt ähnlich für den Zeichentrickfilm. Denn beide hatten anfangs eine vergleichbare Entwicklung. Auch beim Animationsfilm wurden ab den 1930er Jahren Kinder zur Zielgruppe, was an dem stark von Disney und Pixar dominierten Markt erkennbar ist. Es prägte sich also das Bild ein, dass etwas Buntes, etwas Gezeichnetes für Kinder sein muss. Dabei gab es gezeichnete Formen, die sich schon immer an Erwachsene richteten. Die politische Karikatur zum Beispiel ist viel älter und war hochpolitisch Teil der öffentlichen Debatte seit Jahrhunderten. Aber warum hält sich dieses Vorurteil so hartnäckig? Das liegt zum einen an kommerziellen Gründen. Comics galten als billige Massenware ohne künstlerischen Anspruch. Außerdem fehlt es ihnen an Tradition. Verglichen mit Literatur, Malerei oder Theater haben diese Formen schlicht eine kürzere Geschichte. Realfilme gelten häufig als echte Kunst, Animationsfilme dagegen als minderwertige Erzählform. Animation ist aber kein Genre, sondern eine Kunstform und damit ein Werkzeug, mit dem sich jede Geschichte erzählen lässt. In den letzten Jahrzehnten hat sich die Wahrnehmung gegenüber dieser Erzählform verändert. Ein wichtiges historisches Beispiel dafür nennt Dr. Snijs selbst.
3: Ein bekanntes Beispiel kann vielleicht helfen, um diesen Wahrnehmungswandel zu verdeutlichen. Und das ist der Comic Maus von Art Spiegelman. Also für diesen Comic hat Spiegelman Anfang der 90er Jahre den Pulitzer-Preis bekommen. Und mit dieser Anerkennung, sozusagen durch den Preis, also spätestens zu diesem Zeitpunkt, ist klar, dass der Comic sehr komplexe Inhalte transportieren kann.
2: Solche Werke werden inzwischen immer mehr im wissenschaftlichen und schulischen Kontext verwendet. Auch der Animationsfilm wird ernster genommen. Werke wie Persepolis erzählen von Krieg, Flucht und Trauma, ohne Rücksicht auf ein junges Publikum zu nehmen. Auch die bekannten Filme aus dem Studio Ghibli verbinden märchenhafte Bilder mit ernsten Untertönen. Und selbst das renommierte Filmfestival von Cannes etabliert zunehmend Animationsfilme als eigenständige Kunstform. Der Blick auf die Geschichte zeigt, das Vorurteil entstand nicht aus den jeweiligen Möglichkeiten, sondern aus der Art und Weise, wie gezeichnete und animierte Erzählformen über Jahrzehnte vermarktet und gesellschaftlich eingeordnet wurden. Das Vorurteil ist zwar noch nicht ganz verschwunden, es verliert aber immer mehr an Kraft.
0: Am Ende hilft ohnehin nur eins, selbst reinschauen und sich darauf einlassen.
1: Ja, ein Graphic Novel, ein ernster Animationsfilm und die Vorstellung vom Kinderkram erledigt sich oft von selbst.
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1: Von Genesis Owusu.
2: Ja, Wahnsinn.
1: Krasse Sache.
2: Mhm, finde ich auch. Aber Franzi, was anderes. Nämlich, am 6. Juli hat die Bundesregierung beschlossen, eine Kommission einzusetzen, die das Unrecht an Sintize und Romja nach 1945 aufarbeiten soll.
1: Die Sintize und Romja sind verwandte Volksgruppen, die in Europa und darüber hinaus seit Jahrhunderten Jahren als Minderheit existieren. In ihrer langen Geschichte haben sie viel Verfolgung und antiziganistischen Rassismus erlebt.
2: Unser Redakteur Simon Liedl, der hat dazu recherchiert, mit welchen Herausforderungen sie heute noch kämpfen.
3: Während des Nationalsozialismus wurden sie zu Hunderttausenden verfolgt und ermordet. Aber ihre Geschichte und ihr Leid wurden lange kaum anerkannt und nur unzureichend aufgearbeitet. Das hängt auch damit zusammen, dass die Misshandlungen nach 1945 nicht einfach so zu Ende gingen. 1956 entschied der Bundesgerichtshof, dass Sintize und Romja keinen Anspruch auf Entschädigung haben, da ihre Verfolgung vor 1943 nicht aus rassistischen Gründen, sondern aus legitimer Kriminalprävention stattfand. Damit hat die junge BRD den Sintize und Romja einen natürlichen Trieb zum Stehlen und Betrügen angehängt und den Völkermord durch die Nazis gerechtfertigt. Dieses unglaubliche Grundsatzurteil wurde zwar 1963 teilweise geändert, eine Entschuldigung und Aufarbeitung von Seiten des BGHs gab es aber erst 2016 in Abstimmung mit dem Zentralrat Deutscher Sintize und Romja. Das ist Teil der Geschichte, die zu einem grundlegenden Misstrauen der Sintize und Romja gegenüber etablierten Institutionen führt. Dazu gehört auch die Polizei und das Schulsystem. So beschreibt es Alexander Diepold, Vorstand der Bundesvereinigung der Sinti und Roma und Gründer und Geschäftsführer von Madhouse. Madhouse ist eine heute in München ansässige Einrichtung, die mit schwer erziehbaren Jugendlichen arbeitet, Familien und Paare berät und einen Schwerpunkt auf die Arbeit mit Sintize und Romja legt. Alexander Diepold kennt die speziellen und teils extrem prekären Lebensumstände von Sintize und Romja. Diepold wusste von seiner Identität als Sinto bis ins Erwachsenenalter hin selbst nichts. Die Community erkennt ihn trotzdem als einen von ihnen an und er erfährt dadurch ein besonderes Vertrauen. Die Familien, mit denen er arbeitet, wissen, dass er ihre Kinder nicht wegnehmen oder sie aufgrund falscher Vorurteile diskriminieren wird. Bei offiziellen Ämtern kann genau das passieren.
4: Vollkommen normale Kinder, vollkommen sprachbegabt, alles. Wieso sind die in Förderschule? Dann festgestellt, ja, manche Mütter sagen, da ist schon ein Kind von mir dran. Wenn dann ein zweites da hinkommt, dann ist der Bruder, ist jemand von den Verwandten dran, fühlt sich die Mutter sicher. Okay, wieder dieser Sicherheitsaspekt. Und dann aber auch von der anderen Seite her, dass Schulen sehr schnell Kinder in die Förderschulen gebracht haben. Ah ja, das ist eins von dem, das wissen wir schon.
3: Das ist nur eine Form der systematischen Diskriminierung und Benachteiligung. Im Hintergrund der meisten Probleme steht die Armut als größter Faktor. Die Menschen, die Madhouse in der Erziehung berät, sind zu 80% auf Sozialleistungen angewiesen. Bei anderen Münchner Erziehungsberatungsstellen liegt der höchste Durchschnitt bei 9%. Auch das Konzept der transgenerationalen Traumata beschreibt Diepold als starken Einfluss in Sintize- und Romnia-Familien.
4: Enkelkinder wachsen in der Regel immer mit den Großeltern auf. Die geben diese ganzen Trauma weiter, aber auch die Sprache, die ganze Kultur. Also da ist so ein Verbandsdenken, das unterscheidet uns zu anderen Beratungsstellen. Da hat man Vater, Mutter, Kind, Kernfamilie. Das ist die Beratung. Bei uns ist das bei Weitem nicht so.
3: Der Kampf für Gerechtigkeit ist noch lange nicht vorbei. Alexander Diepold ist mit an der Spitze der Bemühungen. Gedenktage, Aufarbeitungsarbeit, Sensibilisierung an Schulen und anderswo wurden teils erst in den letzten Jahrzehnten eingeführt und fehlen teils immer noch.
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0: Subete Urimono.
1: Genau, von Aunt Sally hier in der Frühschicht auf 94.5. Franzi, wir waren einkaufen.
0: Wir waren einkaufen, wir waren im Baumarkt. Ja, Laila muss in den Baumarkt.
1: Ja.
0: Und ich bin mitgegangen.
1: Ja, meine Sicherung ist rausgeflogen und dann dachten wir uns, wie kann man mein Licht in meiner Wohnung ersetzen? Natürlich richtig. Mit Egg Mystery Lights.
0: Egg Mystery Lights, ja. Das sind, natürlich schon hier LED-Lichter, so kleine LED-Lichter kann man draufdrücken und da geht dann das Licht an und die haben die Form von einem lustigen Vogel.
1: Ja, und die sind auch so, also da kann man so richtig schön draufdrücken. Die sind so aus
0: Squishy.
1: Die sind so aus Gummi oder so.
0: Oh, toll.
1: Ja, und die kann man sich dann auch an seinen Schlüsselbund tun.
0: Oh,
1: dann
0: wirklich?
1: Hat man immer
0: haben
1: eine ganz,
0: so ein,
1: ja, und dann hat man einen ganz niedlichen Schlüsselanhänger und muss nie wieder.
0: Aber auch sehr unpraktisch,
1: sein.
0: Weil er sehr groß ist.
1: Das stimmt.
0: Also das ist hier in so einem schwarzen Würfel drin. Es gibt 9 Stück, die man ziehen kann. Pinky, den Flamingo. Shelly ist so ein Küken mit einer Schale auf dem Kopf. Rocky ist ein Dinosaurier, dann gibt es Baby Eggie. Perry ist ein blauer Vogel. Ozzy ist ein Oktopus. Chippy ist auch nochmal ein Vogel. Und Toby ist eine Schildkröte. Und dann gibt es natürlich noch den Eggie Gold. Weil immer was selten ist, ist immer Gold. Das ist genauso wie der Mystery Dumpling von letzter Woche.
1: Ich habe ein bisschen Angst, es aufzumachen. Wie macht man das auf?
0: Das ist so eine richtig schöne Plastikfolie.
1: Schön rumgeschweißt. Aber wie gesagt, das gibt es beim Hagebaumarkt. Ich habe das auch schon mal bei Thalia gesehen, also bei dem Bücherladen. Das ist, glaube ich, nicht von Blue Ocean wie sonst immer.
0: Nee, das ist von Megalight aus Nürnberg.
1: Hast du es aufgekriegt? Ich habe den Kugelschreiber unter die Plastikverpackung und jetzt habe ich aber auch nur hier.
0: Es geht nicht auf.
1: Es ist ein richtiger Plastikwürfel, eingeschweißt in Plastik.
0: Richtig gut.
1: Ja.
0: Steht hier Eggie and Friends.
1: Okay, bist du bereit?
0: Ja.
1: Ich auch. Okay.
0: Oh, es ist nochmal verpackt.
1: Oh mein Gott, ich habe ein blaues Bändchen auf jeden Fall.
0: Ich habe ein rotes.
1: Okay.
0: Was auch immer. Oh, da ist auch noch eine Mystery-Karte. Und hier steht auch noch How to Play. Das heißt, man kann mit denen spielen.
1: Das ist toll. Willst du erst die Karte aufmachen oder erst das?
0: Nee, erst
1: schon,
0: den.
1: Oder? Ja, ich habe den blauen.
0: Jo, ich habe Baby Eggie.
1: Oh, der ist süß.
0: Oh mein Gott, der kann auch farbig leuchten.
1: Das ist toll, gell? Guck mal.
0: Deswegen ist der blau, weil er farbig leuchten kann.
1: Süß.
0: Das heißt, der kann auch... Okay, ja, dann ist der krass.
1: Der ist schon niedlich.
0: Der wechselt auch die Farbe beim farbig leuchten.
1: Ja. Also ich habe hier so einen... Ich weiß nicht, wie hieß meiner nochmal?
0: Perry.
1: Ich habe Perry.
0: Ich glaube, es ist einfach ein Papagei.
1: Ach so, ich dachte ein Gockel. Stimmt, das ist ein Papagei.
0: Also, ich habe jetzt hier schon mal die Mystery-Karten aufgemacht. Da ist mein Baby-Eggie.
1: Toll.
0: Einfach nur als Bild. Oh. Ah nein, es ist ein Sticker. Dann ist hier Baby-Eggie Red. Der braucht 81 Attention und 90 Energie.
1: Oh.
0: Dann gibt es noch Eggie Egg. Der ist 100% Original und 0 Copies. Okay,
1: krass.
0: Okay. Dann habe ich Gaming Rocky. Das ist so ein verpixelter Rocky mit 3 Punkten für Graphics und 51 Power-Up.
1: Ja.
0: Dann habe ich Say Cheese, Please. 56 Creative und 20 Practice. Und dann habe ich noch Chippy Baguette. Er ist einfach ein Franzose, hat ein kleines Baguette.
1: Chippy Baguette, das klingt wie eine Brain-Rock-Karte.
0: Und wie heißt diese französische Mütze? 77 Punkte für Style kriegt er und 19 für Hunger.
1: Okay. Ja. Ziemlich krass, würde ich sagen. Man kann den per USB-C aufladen.
0: Oh, tatsächlich?
1: Ja, der geht ohne Batterie. Das ist ein Hightech-Gerät, aber es ist kein Kabel dabei, möchte ich erwähnen.
0: Oh ja, das ist natürlich...
1: Aber ich finde, deiner leuchtet sehr schön, das ist eine sehr warme Farbe.
0: Das stimmt.
1: Der ist sehr niedlich.
0: Ja.
1: Ich
0: weiß jetzt aber nicht so ganz, warum ich den jetzt an so einen Schlüsselanhänger dran machen soll.
1: Ich auch nicht.
0: Ich würde das nicht an meinen Schlüssel machen und wenn ich es so aufhänge, dann schaut er mit dem Kopf nach unten. Das ist ja auch bescheuert.
1: Stellst du den in deinen Setzkasten?
0: Vielleicht, ja. Aber da muss er ja immer leuchten.
1: Das stimmt. Der kann ja... das wäre jetzt toll, wenn man da so eine Zeitschaltuhr reinkommt.
0: Vielleicht kommt er einfach auf meinen Schreibtisch.
1: Das finde ich gut. Ich glaube, ich stelle meinen auch in irgendein Regal.
0: Ja.
1: Und dann kann der da leuchten und dann freue ich mich.
0: Ist gut. Was hast du für Sammelkarten?
1: Ich habe Perry Parrot, ja, also es ist ein, es ist eine Papagei, der singt und fliegt.
0: Oh.
1: Ja. Dann habe ich Space Momo, das ist die Schnecke.
0: Die Schnecke?
1: Aha. Theater Eggy, das ist dein, nee, nicht deins, aber ein ähnliches Ei.
0: Doch, ich glaube schon.
1: Mit einem Theatervorhang. Nochmal Space Momo, also der
0: die Schnecke,
1: aber im Weltall.
0: Ui.
1: Ohne Haus. Dann habe ich Roar, das ist ein Krokodil, das macht Roar.
0: Aha.
1: Und dann nochmal den als Sticker.
0: Ah ja, den habe ich auch als Sticker.
1: Oh, der Stick, der klebt ja wirklich toll.
0: Echt?
1: Ja, den kann man abziehen und dann klebt er. Ein ganz echter Sticker.
0: Wow, toll. Der allerechte Sticker. Ja, stark. Das ist wirklich, also ich finde, das ist eins der besten Sachen, die wir bis jetzt ausgepackt haben.
1: Auch. Das ist wirklich cool, das leuchtet, ja. Das ist schön.
0: Das ist, ja.
1: Stinkt mal nicht so arg schlimm. Also
0: stimmt,
1: schon, aber...
0: Also es riecht halt nach diesem Silikon da.
1: Genau.
0: Ja, kann ich empfehlen. Wenn ihr das nächste Mal im Baumarkt seid, holt euch eins.
1: Genau.
0: Es gab auch noch so welche mit Monstern. Die fanden wir jetzt nicht so süß, aber...
1: Ja.
0: Ja. Große Empfehlung, geht raus, keine Werbung. Hier ist der nächste Song. Sag ich da nur. Uber von Mieze.
1: Ich war nie Uber.
0: Ich, also manchmal zu teuer.
1: Ja, mir auch.

0: Ja. Oder Uber.
1: Uber von Mieze. Wir hören jetzt mal rein, was es so in der nächsten Stunde für krasse Banger gibt,
0: ist
1: oder?
0: Nämlich schon echt spät.
1: Genau. Ja. 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Das hier ist nicht vier Bilder, ein Wort, sondern vier Interpreten, ein Song. Und der Song heißt Pearl. Das sind Nate Smith, Kiefer, Cartoons und Kenny Beats.
0: Ja, Hypnose ist irgendwie ein bisschen sus, finde ich persönlich. Die Band Vengeance sieht das anders. Das ist Hypnosis von Vengeance.
1: Jetzt gibt's hier aber erstmal noch Wonder Years von Real Estate. Und dann hören wir wieder die Nachrichten um 11. Und dann, 10, es ist noch gar nicht 11. Fake News. Es ist gleich 10. Und dann gibt's die Nachrichten und dann gibt's wieder uns. Woo!
0: Wahoo!

0: vergangene Nacht teils stark gewittert. Bisher wurden jedoch noch keine Verletzten gemeldet. Der Polizeigroßeinsatz nach Schüssen in Würzburg ist beendet. Gestern Abend soll ein Mann auf ein Haus im Würzburger Stadtteil Unterndürmbach geschossen haben. Der Verdächtige ist im Anschluss geflohen und wurde bis zu diesem Zeitpunkt noch nicht gefasst. Der Vorfall hat einen großen Polizeieinsatz ausgelöst, der inzwischen aber wieder beendet ist. Verletzt wurde durch die Schüsse Gott sei Dank niemand. Die Polizei geht von einer möglichen Beziehungstat aus. Der erste Finalist bei der WM steht fest. Der amtierende Europameister Spanien hat sich gestern Abend gegen den starbepackten Kader der Franzosen mit einem 2:0 durchsetzen können. Die Tore fielen durch Mikel Oyarzabal und Pedro Porro. Der Finalgegner der Spanier entscheidet sich heute Abend um 21 Uhr im Duell zwischen Argentinien und England. Das war das M94.5 News Update um 10 Uhr.
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2: Franzi, was würdest du eigentlich machen, wenn wir keine Frühschicht hätten?
3: Schlafen.
2: Und danach?
3: Ich glaube, weiter schlafen.
2: Ich finde, das klingt nach einem ziemlich durchdachten Plan, aber ich würde es, glaube ich, ähnlich machen.
3: Ja, schon, oder? Ja. Ich finde, das sollten wir auch mal umsetzen irgendwann.
2: Ich finde auch. Irgendwann ja. in den Ferien oder in einem Sommermärchen.
3: Oh!
2: Ja, das ist Sommermärchen.
3: Von Epsilon.
2: In der Frühschicht auf M94.5.
3: Es ist, ganz kurz, vorweg, es ist nicht dieser Song hier. Oh, es funktioniert wieder nicht.
2: Oh Mann, oh.
3: Scheiße, aber jetzt ich glaube,
2: Mensch.
3: Ein anderer Song.
2: Anderes Sommermärchen.
4: Ja. Jetzt. Bald ist WM, ja. 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

0: 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Das war damals, 4. April 2006.
1: Francis, es ist ein Sommermärchen, mit dir zu moderieren, das ist,

0: schön. Ja, finde ich auch, mit dir zu moderieren. Das finde ich auch gut, aber eine Sache, bitte schreib mir nicht.
1: Was? Ja, aber wie soll ich dich denn dann erreichen?
0: Also, bitte schreib mir nicht, das ist ein Song von der Songwriterin Fiora.
1: Achso, ja, jetzt bin ich ein bisschen erleichtert. Ja, die gibt nämlich bald ein Konzert.
0: Und mehr dazu erfahrt ihr gleich, aber also im Ernst, bitte schreib mir nicht.
1: Was? Also ich dachte, du freust dich immer, wenn ich dir Meme schicke.
0: Ich dachte, du freust dich da. Ja, ich kenne die halt immer schon. Also, mein Spaß.

0: Biele.
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0: Webel Girl.
1: Webel Girl.
0: Yo, man, your Webel Girl is so mies, I'm chillin.
1: Yep.
0: Ja, ja, das ist gut.
1: Ja, aber jemand anderes ist auch mies am Chillen, und zwar Fiora, die ist nämlich eine aufstrebende Songwriterin aus Göttingen, und die gibt noch vor ihrer zweiten Tour im Jahr 2027 exklusiv ein Konzert im Travo.
0: Und sie ist dabei nicht allein, sondern wird auf der Bühne begleitet vom Berliner Musiker Trova. Das ist also Indie-Pop im Doppelpack.
1: Wow, mit sanften, aber ehrlichen Songs wie Gutes Mädchen hat die Newcomerin sich eine stetig wachsende Fangemeinschaft aufgebaut.
0: Auch ihr neuester Release, Bitte schreib mir nicht, der am 10.07. rauskam, also letzte Woche, ist ja also ist auf sehr positive Resonanz gestoßen.
1: Inzwischen gibt es schon 20 Songs von ihr auf Spotify, die sich zwischen Indie und Bedroom Pop bewegen. Und am 20.07. kann man das Ganze auch live erleben.
0: Wer Fiora live erleben möchte, kommt hierbei voll auf seine Kosten. Am 20.07. ab 19.30 Uhr wird sie im Trafo spielt sie im Trafo und präsentiert wird sie von Sonor und N95, also von uns.
1: Mensch, ja schön, beim Live-Format Sonor wird sie sich in der Mitte des Raumes befinden und das Publikum um sie herum. Also ein Setting, das perfekt zu den ehrlichen und nahbaren Texten von Fiora passt.
0: Tickets sind an der Abendkasse erhältlich. Noch nicht überzeugt? Dann hört euch jetzt den Song Gutes Mädchen von Fiora an.
2: Wow. Ich hab gestern ein Zitat.

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0: Da, Pearl.
1: Ach so.
0: Ja.
1: Ach so.
0: Jetzt weißt du Bescheid.
1: Da, bitte.
0: Da,
1: Ja. Ja. Und Annick ist auch da.
0: Mein Gott, Annick.
1: Was sagst du dazu? Ja.
0: Perfekt. Das klang wie ein bisschen wie das Kikaninchen.
1: Oh, dibbi-dibbi-dab.
0: Genau.
1: Und ja. Hopp.
0: Hast du was für uns dabei?
1: Ich habe was für euch dabei. Und zwar gibt es ja so lustige Feiertage, ne?
0: Mhm.
1: Und wir machen jetzt ein Blind Ranking von lustigen Feiertagen.
0: Oh mein Gott.
1: Und also es ist nur alles in dieser Woche, weil es gibt zu viele lustige Feiertage. Deswegen ist, können wir sozusagen live teilweise den Feiertag heute feiern.
2: Banger. Ist heute Tag von so einem Essen, irgendwie so Tag des Schokokuchens oder so?
1: Boah, kann gut sein.
2: Wow.
1: Ist nicht drin. Ich hab was anderes drin, aber...
2: Es ist immer Tag für irgendein... Oder dann ist irgendwie so Tag des Butternut-Pecan-Pies in Amerika oder so.
1: Ja. Kennt ihr, wie heißt es, Candy Corn? So Pyramidenteil da. Ich habe da am Tag des Candy Corn Geburtstag.
2: Oh, stark,
1: finde ich.
2: Öffne drinnen einen Regenschirmtag Geburtstag. Das stand immer in meinem Gregs Tagebuchkalender.
0: Das finde ich gut. Ich hatte sehr oft am Volkstrauertag Geburtstag. Das fand ich nicht so cool.
1: Ja. Nee, das ist nicht so ein lustiger Feiertag.
0: Naja, aber
2: hau raus, was ist diese Woche?
1: Also, gestern, wir fangen natürlich chronologisch an, gestern war der Ehrentag der Kuh und ich finde, auf Englisch hört es sich noch besser an, Cow Appreciation Day.
0: Oh, Cow Appreciation Day. Warte, wie viele gibt es zum
1: fünf. Entschuldigung, fünf.
0: Ich finde das schon ziemlich cool. Ich auch. Also Cow Appreciation Day. Ja. So, ist das schon eine 2?
2: Ja, ich weiß.
0: Eine 3?
2: Ja, 2.
0: 2?
2: 2.
0: Okay.
1: Boah, ihr startet schon gleich rein.
0: Es ist der Cow Appreciation Day.
2: Ja, gestern. Liebe Grüße an alle Kühe.
0: Liebe Grüße. Wir appreciaten euch.
1: Ja. Und noch kleine Hintergrundgeschichte dazu. Es wurde tatsächlich von einer Fastfood-Kette Chick-fil-A erfunden.
2: Weil es da nur Chicken gibt.
1: Exakt. Genau,
2: sie wollten so ein Dick an die anderen Fastfood-Ketten.
0: Das macht's wieder scheiße.
1: Ich finde auch.
0: Das macht's jetzt beschissen.
1: Wird das jetzt wieder nach unten gepackt oder 2?
0: Können wir es noch ändern?
1: Klaro.
2: Ja.
1: Okay, Chaos auf die 3, Kühe auf die 3. Dann war gestern auch der Geburtstag von SpongeBob.
2: Oh!
0: Ja.
2: Happy Birthday!
0: Happy Birthday an der Stelle. Ich habe halt nie wirklich SpongeBob geguckt.
2: Ich auch nicht. Aber
0: deshalb.
2: Ich finde es irgendwie lustig.
0: Ich finde es auch ganz nett.
2: Finde ich besser als den. Gibt es da auch noch irgendwie. Hat das auch.
0: Fun Fact.
1: Ich glaube, das wurde einfach in der Serie einmal erwähnt und.
2: Gut, 2.
0: Die Kühe?
2: Ja,
0: ich das ist schockiert. Ja die eine Fastfood-Kette.
2: Ja.
1: Ach so.
0: Ja.
1: Ja, aber Kühe.
2: Ja,
1: Kühe.
2: Aber. Also, das finde ich schon sehr zynisch.
1: Ich
2: nur
1: auch.
2: Weil es bei Chick-fil-A keine Kuh gibt zum Essen, sondern nur Huhn. Dann Cow Appreciation Tag zu machen. Mach doch mal lieber. Kein Huhn in euer Essen.
1: Das stimmt. Das ist so Scheinheiligkeit.
2: No Chicken in Food Appreciation Tag, den brauchen wir.
0: Das finde ich gut, ich plädiere dafür.
1: Jetzt am 15. September. Welchen haben wir? Juli, oh mein Gott.
0: Ja.
1: Knapp. Also, aber heute ist der Ich-mag-Pferde-Tag.
2: Wow.
1: Nicht zu verwechseln mit dem Tag des Pferdes, das gibt's nämlich auch im Dezember. Also wirklich der Ich-mag-Pferde-Tag.
2: Das für die ganzen Pferdemädchen da draußen.
0: Das Problem ist halt, ich respektiere Pferde. Persönlich.
2: Aber keine Pferdemädchen.
0: Und ich mag Pferde auch nicht so besonders. Aber ich bin okay damit, wenn du sagst, du magst Pferde.
2: Nee. Ja, schon. Aber ich sehe auch, also... Wenn das jetzt der Weltpferdetag oder so wäre, aber würde ich auch nicht auf der 1 sehen. 4 finde ich schon.
0: Ich bin mit 4 auch total okay, weil ich, wie gesagt, ich finde Pferde sind coole Tiere, ich möchte denen nur nicht zu nahe kommen.
1: Ja. Dann Pferde auf die 4. Dann am Freitag dürfen wir den Wrong Way Corrigan Tag feiern.
2: Was heißt das?
1: Corrigan? Wusste ich auch am Anfang nicht. Und zwar ist es der Feiertag von einem Irrflug. Da wollte ein Pilot von New York nach L.A. fliegen und ist dann nach 28 Stunden in Dublin gelandet.
0: Ah.
1: Und seitdem wird es jeden 17.07. der Wrong Way Corrigan Tag
0: gefeiert. Was macht man da?
2: Das also ist ja, das ist keine 1.
0: Nee, 5?
2: Ja, finde ich, also...
0: Also ich finde schön, dass er in Dublin gelandet ist, good for him, glaube ich. Aber so...
2: Von wo wollte er nach L.A. fliegen?
1: New York.
2: Ah.
1: Also er ist einmal
2: in die andere Richtung geflogen.
0: Ja. Also schon lustig.
2: Da muss einem doch auch auffallen, ich fliege die ganze Zeit über Meer.
0: Ja.
2: Ist gar kein Land unter mir.
0: Ja.
2: Naja.
1: Vielleicht ist es ihm aufgefallen, hat er sich gedacht, mei, das Leben ist einfach schön, wo es hin soll.
2: Ja, nee, irgendwie ist es einfach nur so ein Jahrestag wahrscheinlich, ne?
1: Ja. Es wird auch nicht wirklich gefeiert. Okay, ja. Dann auf die 5. Mhm. Dann am Sonntag, ganz wichtig, der Tag der Zugverspätung in Deutschland. Und der kommt zustande, weil tatsächlich um den 19. Juli prozentual die Verspätungen mehr werden, im Gegensatz zum Rest des Jahres.
2: Krass, scheiße.
1: Also fahrt jetzt nicht mit der Deutschen Bahn. Ich fahre am Samstag mit der Deutschen Bahn. Drück mir die Daumen.
0: Ja. Wir drücken dir die Daumen. Ja.
1: Danke.
0: Das bedeutet, ja, dass
2: wir
0: jetzt
2: auf die 1 machen.
1: Sei jetzt zufrieden.
0: Nee.
2: Ich finde, wir hätten alles bis 1 nach oben stufen müssen, ab der 4 und dann die Zugverspätung auf die 4.
0: Ich glaube auch.
2: Dann wäre SpongeBobs Geburtstag Platz 1.
0: Ich finde auch von all den Sachen. Wie gesagt, wäre der Cow Appreciation Day nicht von einer Fastfood-Kette, hätte ich gesagt, ja, aber so, nein.
1: Hätte ich nicht dazu sagen dürfen.
0: Eben. Ja. Ja, aber danke, Anik, für die Mühe, für den Spaß, für das Gelernte. Schön war's. Ich sage, wir gehen rein in Jetstream Hard.
1: In den Tempos.
2: Und ich wünsche allen heute es ist der 15. Juli, einen Tag des Hotdogs in den Vereinigten Staaten, einen National Hotdog Day.
0: Ja. Wie macht denn...
2: Und National Gummy Worm Day ist auch noch
1: Hast
2: heute.
1: Hast du gerade einen Hotdog nachgemacht?
0: Nee, ich wollte ein Eagle. Aber ich war irgendwie nicht so gut. Aber ja,
2: wir gehen in den Song rein, oder?

0: Jetstream hard. Wow! Ja, hier in der Frühschicht auf M495.
1: Ahoi.
0: Ahoi.
1: Wenn man so zurückdenkt an die Fernsehklassiker unserer Kindheit wie SpongeBob, Yakari und Co., dann fällt auf, dass ein großer Anteil davon eins gemeinsam hat. Sie sind animiert.
0: Und irgendwie, je älter man wird, desto weniger haben Cartoons, Comics und Animationsfilme einen Stellenwert in unserem Leben. Also zumindest geht das den meisten so.
1: Also ich persönlich würde das nicht unterschreiben. Ich schaue gerade Avatar.
0: Und
1: das ist auch animiert und das ist sehr gut.
0: Ich gucke Invincible und das ist auch animiert.
1: Ja, das stimmt.
0: Ja.
1: Aber Comics und Animationsfilme sind, wie ihr schon gemerkt habt, wir leider nicht schauen auch gerne Animationsfilme, sind nicht nur was für Kinder.
0: Genau.
1: Beziehungsweise denken das viele und dieses Vorurteil, was es damit auf sich hat, das hat sich unsere Redakteurin Laura angeschaut.
2: Comics, Animes, Animationsfilme. Nett anzusehen, aber nicht wirklich ernst zu nehmen? Naja, das denken zumindest einige Menschen, auch heute noch. Dabei erzählen gezeichnete und animierte Erzählformen längst ernste und anspruchsvolle Geschichten. Über Krieg, Politik, Identität oder Psychologie. Woher kommt also das Vorurteil, dass gezeichnetes und animiertes vor allem für Kinder sei? Das hat historische Gründe. Dr. Jürgen Snijs ist Literaturwissenschaftler an der LMU und setzt sich zusätzlich mit der Comicforschung auseinander. Er erklärt es an dem Beispiel des Comics.
3: Der Comic entsteht in den USA so um 1900. Zu beobachten, wenn wir uns zunächst die Comics anschauen, dass die anfangs gar nicht so richtig für Kinder gedacht waren. Also die Comics erscheinen typischerweise in Zeitungen und richten sich dementsprechend eher an ein erwachsenes Publikum. Aber die Wahrnehmung von Comics hat sich dann stark verändert, also mit der massenhaften Verbreitung von Comicheften, also insbesondere ab den 1930er Jahren. Und jetzt verfestigt sich diese Vorstellung.
2: Was für den Comic gilt, gilt ähnlich für den Zeichentrickfilm. Denn beide hatten anfangs eine vergleichbare Entwicklung. Auch beim Animationsfilm wurden ab den 1930er Jahren Kinder zur Zielgruppe, was an dem stark von Disney und Pixar dominierten Markt erkennbar ist. Es prägte sich also das Bild ein, dass etwas Buntes, etwas Gezeichnetes für Kinder sein muss. Dabei gab es gezeichnete Formen, die sich schon immer an Erwachsene richteten. Die politische Karikatur zum Beispiel ist viel älter und war hochpolitisch Teil der öffentlichen Debatte seit Jahrhunderten. Aber warum hält sich dieses Vorurteil so hartnäckig? Das liegt zum einen an kommerziellen Gründen. Comics galten als billige Massenware ohne künstlerischen Anspruch. Außerdem fehlt es ihnen an Tradition. Verglichen mit Literatur, Malerei oder Theater haben diese Formen schlicht eine kürzere Geschichte. Realfilme gelten häufig als echte Kunst, Animationsfilme dagegen als minderwertige Erzählform. Animation ist aber kein Genre, sondern eine Kunstform und damit ein Werkzeug, mit dem sich jede Geschichte erzählen lässt. In den letzten Jahrzehnten hat sich die Wahrnehmung gegenüber dieser Erzählform verändert. Ein wichtiges historisches Beispiel dafür nennt Dr. Snijs selbst.
3: Ein bekanntes Beispiel kann vielleicht helfen, um diesen Wahrnehmungswandel zu verdeutlichen. Und das ist der Comic Maus von Art Spiegelman. Also für diesen Comic hat Spiegelman Anfang der 90er Jahre den Pulitzer-Preis bekommen. Und mit dieser Anerkennung, sozusagen durch den Preis, also spätestens zu diesem Zeitpunkt, ist klar, dass der Comic sehr komplexe Inhalte transportieren kann.
2: Solche Werke werden inzwischen immer mehr im wissenschaftlichen und schulischen Kontext verwendet. Auch der Animationsfilm wird ernster genommen. Werke wie Persepolis erzählen von Krieg, Flucht und Trauma, ohne Rücksicht auf ein junges Publikum zu nehmen. Auch die bekannten Filme aus dem Studio Ghibli verbinden märchenhafte Bilder mit ernsten Untertönen. Und selbst das renommierte Filmfestival von Cannes etabliert zunehmend Animationsfilme als eigenständige Kunstform. Der Blick auf die Geschichte zeigt, das Vorurteil entstand nicht aus den jeweiligen Möglichkeiten, sondern aus der Art und Weise, wie gezeichnete und animierte Erzählformen über Jahrzehnte vermarktet und gesellschaftlich eingeordnet wurden. Das Vorurteil ist zwar noch nicht ganz verschwunden, es verliert aber immer mehr an Kraft.
4: Tut mir leid, die gerade gefreut sind an GTA. 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

0: Kitsch.
1: Kitsch. Vom Bilderbuch. Ganz schön kitschiges Bilderbuch.
0: Ja, ich finde auch.
1: Nee, also ging eigentlich.
0: Ziemlich kitschig. Was nicht kitschig ist, ist die Uhrzeit. Also es ist 10:53 Uhr.
1: Gleich 4:54 Uhr.
0: Jetzt.
1: Immer jetzt.
0: Ja. 10:54 Uhr.
1: Ja.
0: Das bedeutet, das ist spät.
1: Ja, 6 Minuten noch, dann ist die Frühschicht vorbei. Das bedeutet, wir müssen uns noch bei den Leuten bedanken, die diese Sendung hier heute möglich gemacht haben. In der Redaktion waren das
0: Laura Glischke,
1: Marian Samoll,
0: Caitlin Bischoff,
1: Simon Liedl
0: und Johannes Neuenberger.
1: Danke euch! Die Sendeleitung hatte Jake Schlüter.
0: Dankeschön. Und hier wunderbar im Studio unterstützt und die Nachrichten vorgetragen, das hat Annik Vogel, die hört ja auch gleich nochmal um 11 hier in den Nachrichten.
1: Und die Musik, um die Musikauswahl hat sich heute Marian Samoll gekümmert. Auch da vielen lieben Dank.
0: Ja, dankeschön. Franz, ich freue mich, dass du immer noch da bist.
1: Ja, ich werde dich vermissen, das ist schon ein Monat, das ich nicht gemacht habe, ist schon ein einschneidendes Erlebnis, verstehe ich schon.
0: Ich will das nicht nochmal.
1: Ja, check ich. Ich bleibe jetzt erstmal hier.
0: Ja, das finde ich gut.
1: Ja, ich freue mich auch schon, was wir nächste Woche auspacken werden.
0: Ja.
1: Kleiner Teaser an der Stelle, wir wissen es aber selber noch nicht.
0: Wir haben keine Ahnung, aber es wird toll. Und das wird was zum Auspacken. Und was zum Spielen. Und mit Schokolade.
1: Das klingt nach einem Überraschungsei.
0: Mann. Ja gut.
1: Scheiße.
0: Wir überlegen uns das anderes.
1: Na gut, ja.
0: An der Stelle fresher, frischkrent.
1: Frisky, frischentier. Oder so.
0: Von Paul Jets.

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1: Mit Annik Vogel, guten Tag. Letzte Nacht sind schwere Unwetter über Bayern gezogen. Die Region Nürnberg wurde dabei besonders schwer getroffen. Es wurden mehrere Menschen verletzt, zwei sogar schwer. Die Feuerwehr musste sich um knapp 3000 Notrufe kümmern. Auch über München hat es vergangene Nacht teils stark gewittert. Bisher wurden jedoch noch keine Verletzten gemeldet. Der Polizeigroßeinsatz nach Schüssen in Würzburg ist beendet. Jedoch noch keine Verletzten gemeldet. Der Polizeigroßeinsatz nach Schüssen in Würzburg ist beendet. Gestern Abend soll ein Mann auf ein Haus im Würzburger

0: 2:0 durchsetzen können. Die Tore fielen durch Mikel Oyarzabal und Pedro Porro. Der Finalgegner der Spanier entscheidet sich heute Abend um 21 Uhr im Duell zwischen Argentinien und England. Das war das M945 News Update um 11 Uhr.
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Hallo, hier ist Toni von Deichkind. Ihr hört M94.5 und jetzt hört ihr den Mega-Hit. 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
2: Gar kein Problem, aber kannst du mir bitte vorher mein Geld geben?

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1: Herzlich willkommen zum Plenum. Heute moderiere ich Simon Dietl und mein Kollege
2: Jonathan Daum. Ja, hallo. Freut mich mega, dass ihr alle eingeschaltet habt. Und ich will gar nicht groß drum rumreden. Wir reden heute nämlich über viel genug, nämlich zum Beispiel den intersektionalen Feminismus.
1: Ich habe einen Beitrag für heute erstellt. Es geht um die Sinti und Roma. Darauf freue ich mich auch, dass ihr das hört. Und sonst haben wir noch viele spannende Themen. Jetzt starten wir aber erstmal rein mit Musik und hören We Dance von Pavement.

0: Catcall von Arkan. Ihr hört die Teststrecke auf M94.5 mit Simon Liedl und mir, Jonathan Daum.
1: Im Feminismus gibt es mittlerweile viele verschiedene Bewegungen und Strömungen.
0: Eine davon ist der intersektionale Feminismus, den sich unsere Kollegin Lena mal genauer angeschaut hat.
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3: Der intersektionale Feminismus ist eine Strömung des Third Wave Feminismus. Die Third Wave legte im Vergleich zu den früheren feministischen Strömungen den Fokus auf Diversität und Individualität. Der intersektionale Feminismus entwickelte sich vor allem aus dem schwarzen Feminismus heraus und wurde maßgeblich von der amerikanischen Rechtsprofessorin Kimberly Crenshaw geprägt. Sie warf der feministischen Bewegung 1989 ein mangelndes Verständnis für Intersektionalität vor, da sich diese vor allem auf weiße Frauen bezog. Ihr Feminismus ging nicht darauf ein, dass schwarze Frauen nicht nur von Sexismus, sondern auch von Rassismus betroffen sind. Ein intersektionaler Ansatz zeigt dagegen, dass sich soziale Identitäten von Menschen überlappen. Verschiedene Diskriminierungsursachen können zusammenwirken und sich gegenseitig verschärfen. Außerdem bedeutet intersektionaler Feminismus auch, die historischen Kontexte, in denen Ungerechtigkeiten eingebettet sind, zu verstehen. Wie Kolonialisierung, Patriarchat und Klassenkampf. Denn diejenigen, die am stärksten von geschlechtsspezifischer Gewalt und Diskriminierung betroffen sind, sind auch die am stärksten verarmten und marginalisierten Menschen. Schwarze Frauen und Frauen of Color, indigene Frauen, Frauen in ländlichen Gebieten, junge Frauen, Mädchen mit Behinderung, Gender-Nonkonforme und Transgender-Jugendliche. Der intersektionale Feminismus zeigte uns, dass der Kampf für Gleichberechtigung nicht nur geschlechtsspezifische Ungerechtigkeiten betrifft, sondern dass alle Formen der Unterdrückung abgeschafft werden müssen. In den Worten der amerikanischen Bürgerrechtlerin Fannie Lou Hamer: Nobody's free until everybody's free.
1: Der intersektionale Feminismus regt also zum kritischen Nachdenken an.
0: Und das vor allem über bestehende Ungleichheiten und einem Zusammenhalt über gesellschaftliche Kategorisierungen hinweg.
1: Wir machen jetzt weiter mit Musik und hören Silly Boy von The Blue Van.

0: Das war Come All You Beasts von The Last Dinner Party und ihr hört das Plenum auf M94.5.
1: In meinem Kopf ist die Weimarer Republik einfach die Zeit vor dem Zweiten Weltkrieg. Ich könnte vielleicht ein bisschen was über die politischen Fehler erzählen, weil ich das in Geschichte gelernt habe. Aber so richtig weiß ich nicht, wie das alltägliche Leben damals aussah.
0: Falls es euch da genauso geht und ihr das ändern wollt, schaut mal im Lehnbachhaus vorbei. Dort findet gerade die Ausstellung Ein Ferngespräch, Szenen aus der Weimarer Republik statt.
1: Da geht es zwar auch ein bisschen um Politik, im Mittelpunkt stehen aber eher konkrete Geschichten und Details des alltäglichen Lebens.
0: Gemälde von Käthe Hoch, August Sander und Gabriele Münter zeigen, was damals in Mode war oder wie das Nachtleben damals aussah. Immerhin war es ja auch die Zeit der goldenen 20er.
1: Gleichzeitig erzählt die Ausstellung über die erste staatlich kontrollierte Rundfunksendung und Fernsehübertragung. Keine Sorge, komplett ohne Politik ist es natürlich nicht. Ihr könnt zum Beispiel auch die Werke der revolutionären KünstlerInnenvereinigung anschauen oder Karikaturen, die über den Aufstieg des Nationalsozialismus gezeichnet wurden.
0: Die Ausstellung ist noch bis Ende September im Lehnbachhaus zu sehen. Für Studierende kosten die Tickets 6 Euro. Schaut also mal vorbei. Wir machen weiter mit Musik und hören Life on Mars von Members of Mayday.
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0: Chains von Radical Face. Ihr hört das Plenum auf M94.5, moderiert von Simon Liedl und mir, Jonathan Daum.
1: Letzte Woche hat die Bundesregierung beschlossen, eine Kommission einzusetzen, die das Unrecht an den Sintize und Romnia nach 1945 aufarbeiten soll.
0: Die Sintize und Romnia sind verwandte Volksgruppen, die in Europa und darüber hinaus seit hunderten Jahren als Minderheit existieren. In ihrer langen Geschichte haben sie viel Verfolgung und antiganistischen Rassismus erlebt.
1: Ich habe mal recherchiert, mit welchen Herausforderungen sie noch heute kämpfen. Während des Nationalsozialismus wurden sie zu Hunderttausenden verfolgt und ermordet. Aber ihre Geschichte und ihr Leid wurden lange kaum anerkannt und nur unzureichend aufgearbeitet. Das hängt auch damit zusammen, dass die Misshandlungen nach 1945 nicht einfach so zu Ende gingen. 1956 entschied der Bundesgerichtshof, dass Sintize und Romnia keinen Anspruch auf Entschädigung haben, da ihre Verfolgung vor 1943 nicht aus rassistischen Gründen, sondern aus legitimer Kriminalprävention stattfand. Damit hat die junge BRD den Sintize und Romnia einen natürlichen Trieb zum Stehlen und Betrügen angehängt und den Völkermord durch die Nazis gerechtfertigt. Dieses unglaubliche Grundsatzurteil wurde zwar 1963 teilweise geändert, eine Entschuldigung und Aufarbeitung von Seiten des BGHs gab es aber erst 2016 in Abstimmung mit dem Zentralrat deutscher Sintize und Romnia. Das ist Teil der Geschichte, die zu einem grundlegenden Misstrauen der Sintize und Romnia gegenüber etablierten Institutionen führt. Dazu gehört auch die Polizei und das Schulsystem. So beschreibt es Alexander Diepold, Vorstand der Bundesvereinigung der Sinti und Roma und Gründer und Geschäftsführer von Madhouse. Madhouse ist eine heute in München ansässige Einrichtung, die mit schwer erziehbaren Jugendlichen arbeitet, Familien und Paare berät und einen Schwerpunkt auf die Arbeit mit Sintize und Romnia legt. Alexander Diepold kennt die speziellen und teils extrem prekären Lebensumstände von Sintize und Romnia. Diepold wusste von seiner Identität als Sinto bis ins Erwachsenenalter hin selbst nichts. Die Community erkennt ihn trotzdem als einen von ihnen an und er erfährt dadurch ein besonderes Vertrauen. Die Familien, mit denen er arbeitet, wissen, dass er ihre Kinder nicht wegnehmen oder sie aufgrund falscher Vorurteile diskriminieren wird. Bei offiziellen Ämtern kann genau das passieren.
2: Vollkommen normale Kinder, vollkommen sprachbegabt, alles weg. Wieso sind die in Wörterschule? Dann habe ich festgestellt, ja, manche Mütter sagen, da ist schon ein Kind von mir dran. Wenn dann ein zweites da hinkommt, dann ist der Bruder, ist jemand von den Verwandten dran, fühlt sich die Mutter sicher. Ja, okay, wieder dieser Sicherheitsaspekt. Und dann aber auch von der anderen Seite her, dass Schulen sehr schnell Kinder in die Förderschulen gebracht haben. Ah ja, das ist eins von denen, das wissen wir schon.
1: Das ist nur eine Form der systematischen Diskriminierung und Benachteiligung. Im Hintergrund der meisten Probleme steht die Armut als größter Faktor. Die Menschen, die Madhouse in der Erziehung berät, sind zu 80% auf Sozialleistungen angewiesen. Bei anderen Münchner Erziehungsberatungsstellen liegt der höchste Durchschnitt bei 9%. Auch das Konzept der transgenerationalen Traumata beschreibt Diepold als starken Einfluss in Sintize und Romnia-Familien.
2: Enkelkinder wachsen in der Regel immer mit den Großeltern auf. Die geben diese ganzen Trauma weiter, aber auch die Sprache, die ganze Kultur. Also da ist so ein Verbandsdenken, das unterscheidet uns zu anderen Beratungsstellen. Da hat man Vater, Mutter, Kind. Kernfamilie, das ist die Beratung. Bei uns ist das bei weitem nicht so.
1: Der Kampf für Gerechtigkeit ist noch lange nicht vorbei. Alexander Diepold ist mit an der Spitze der Bemühungen. Gedenktage, Aufarbeitungsarbeit, Sensibilisierung an Schulen und anderswo wurden teils erst in den letzten Jahrzehnten eingeführt und fehlen teils immer noch.
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0: Das war God Knows Where You Were und ihr hört das Plenum auf M945 mit Simon und Jonathan.
1: An Hochschulen wird gerade wieder angeregt darüber diskutiert, ob Forschung auch militärischen Zwecken dienen darf.
0: Und das klingt erst einmal nach einer ziemlich klaren Grenze. Hier zivile Forschung, dort militärische Forschung.
1: In der Realität ist es aber oft nicht so eindeutig. Eine Drohne kann nun mal Medikamente transportieren, aber auch militärische Ziele ausspionieren.
0: Bei künstlicher Intelligenz ist es ähnlich. Sie kann bei Naturkatastrophen helfen, aber eben auch in Waffensystemen eingesetzt werden.
1: Einige Hochschulen haben deshalb sogenannte Zivilklauseln. Damit verpflichten sie sich, nur für friedliche Zwecke zu forschen.
0: Gleichzeitig wird aber immer schwerer zu bestimmen, was überhaupt noch rein zivile Forschung ist.
1: Kritikerinnen wollen den Zivilklauseln festhalten, aber andere sagen ihm auch, die aktuelle Sicherheitslage verlange neue Regeln.
0: Klar ist vor allem, die Grenze zwischen ziviler und militärischer Forschung wird immer unschärfer. Und damit wird auch die Debatte an den Hochschulen komplizierter.
1: Und wir machen jetzt weiter mit Musik. Hier ist Nuno von Preview 73.

0: Nuno von Preview 73. Das war es nämlich auch schon wieder mit dem Plenum.
1: Und wir bedanken uns bei allen, die heute mitgearbeitet haben. Zuerst die Beiträge, die ihr heute gehört habt, kamen von mir, Simon Liedl.
0: Von mir, Jonathan Daum.
1: Außerdem von Diana Danica und Lena Eggers.
0: Dann dürfen wir uns bei Bastian Sinner für den tollen Job als RVD, also die Betreuung im Studio, bedanken.
1: Und für, wie immer, bei der Sendeleitung Jonathan Daum und Diana Danica.
0: Ja. Und bei der Moderation, das bin auch wieder ich, Jonathan Daum und
1: ich, Simon Liedl.
0: Und natürlich noch ganz, ganz lieben Dank an die Musik.
1: Genau, und Musik machen wir jetzt noch weiter mit Sad Day in the City von Mattia.
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Arbeiten an zweiter Stammstrecke starten eine neue Runde. Stadt will Umbauagentur für den Wohnungsbau einrichten und Wohnungskosten belasten Studierende. M94.5 Nachrichten. Heute im Studio Annik Vogel, es ist 15 Uhr. Die Bauarbeiten an der zweiten Stammstrecke in München gehen eine neue Runde. 9 Jahre nach Beginn des Projekts verkündete die Bahn nun, dass die erste Tunnelbohrmaschine die Bauarbeiten voranbringen soll. Das offizielle Startdatum für den Bohrer ist der 17. September. Ab da soll sich die Maschine rund 3 Kilometer von der Donnersberger Brücke bis hin zum Marienhof durch den Münchner Untergrund graben. Durch den entstandenen Tunnel sollen jedoch keine S-Bahnen fahren. Stattdessen wird er in Zukunft als Erkundungs- und Rettungsstollen genutzt werden. Die Stadt München will leerstehende Büroflächen in Wohnungen umbauen. Um das Vorhaben in Gange zu setzen, will der Stadtrat nun eine Umbauagentur einrichten. Rund 1,8 Millionen Quadratmeter Bürofläche stehen in der Landeshauptstadt leer. Laut Bürgermeister Krause könne sich München in Zeiten von explodierenden Mieten und Wohnungsknappheit diesen Leerstand nicht länger leisten. Die Umbauagentur soll nun der erste Schritt Richtung einer verbesserten Wohnraumsituation sein. Immer mehr Studierende sind durch Wohnkosten überlastet. Das geht aus einer Erhebung des Statistischen Bundesamtes hervor. Wenn mindestens 40% des Haushaltseinkommens in die Wohnkosten fließen, zählt es als Überlastung. Dieser Zustand trifft auf etwa ein Viertel der StudentInnen in Deutschland zu. Im Gegensatz dazu liegt der prozentuale Anteil der Wohnkosten am Einkommen in der Gesamtbevölkerung deutlich darunter, bei etwa 24%. Letzte Nacht sind schwere Unwetter über Bayern gezogen. Die Region Nürnberg wurde dabei besonders schwer getroffen. Es wurden mehrere Menschen verletzt, 2 sogar schwer. Die Feuerwehr musste sich um knapp 3000 Notrufe kümmern. Der Betrieb am Nürnberger Flughafen musste zeitweise auch eingestellt werden. Für heute ist erneut eine Gewitterwarnung herausgegeben worden. Der Deutsche Wetterdienst warnt vor Hagel und Starkregen im Süden von Bayern, also auch in München. Dieser kann ab heute Nachmittag einsetzen. Der Polizeigroßeinsatz nach Schüssen in Würzburg ist beendet. Gestern Abend soll ein Mann auf ein Haus im Würzburger Stadtteil Unterdürbach geschossen haben. Der Verdächtige ist im Anschluss geflohen. Es läuft eine Fahndung nach ihm. Er soll eine schwarze Kapuzenjacke und eine weiße Hose getragen haben. Verletzt wurde durch die Schüsse niemand. Die Polizei geht im Moment von einer möglichen Beziehungstat aus. Das waren die M94.5 Nachrichten. Es ist 15:02 Uhr.

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0: überstehen.
1: Bauarbeiten an zweiter Stammstrecke starten in neue Runde. Stadt will Umbauagentur für den Wohnungsbau einrichten und Wohnungskosten belasten Studierende. M94.5 Nachrichten. Heute im Studio Annik Vogel, es ist 16 Uhr. Die Bauarbeiten an der zweiten Stammstrecke in München gehen in eine neue Runde. 9 Jahre nach Beginn des Projekts verkündete die Bahn nun, dass die erste Tunnelbohrmaschine die Bauarbeiten voranbringen soll. Das offizielle Startdatum für den Bohrer ist der 17. September. Ab da soll sich die Maschine rund 3 Kilometer von der Donnersberger Brücke bis hin zum Marienhof durch den Münchner Untergrund graben. Durch den entstandenen Tunnel sollen jedoch keine S-Bahnen fahren. Stattdessen wird er in Zukunft als Erkundungs- und Rettungsstollen genutzt. Die Stadt München will leerstehende Büroflächen in Wohnungen umbauen. Um das Vorhaben in Gange zu setzen, will der Stadtrat nun eine Umbauagentur einrichten. Rund 1,8 Millionen Quadratmeter Bürofläche stehen in der Landeshauptstadt im Moment leer. Laut Bürgermeister Krause könne sich München in Zeiten von explodierenden Mieten und Wohnungsknappheit diesen Leerstand nicht länger leisten. Die Umbauagentur soll nun der erste Schritt in Richtung einer verbesserten Wohnraumsituation sein. Immer mehr Studierende sind durch Wohnkosten überlastet. Das geht aus einer Erhebung des Statistischen Bundesamts hervor. Wenn mindestens 40% des Haushaltseinkommens in die Wohnkosten fließen, zählt es als Überlastung. Dieser Zustand trifft auf etwa ein Viertel der StudentInnen in Deutschland zu. Im Gegensatz dazu liegt der prozentuale Anteil der Wohnkosten am Einkommen in der Gesamtbevölkerung deutlich darunter, bei etwa 24%. Ein Mann hat in einem Regionalzug in Oberbayern Menschen mit einem Messer bedroht. Bei einer Fahrkartenkontrolle kam es zwischen einem Schaffner und einem 28-Jährigen zum Streit. Daraufhin zückte der Tatverdächtige ein Messer und bedrohte damit die rundumstehenden Menschen. Im Zug waren auch Schulkinder anwesend, 3 von ihnen wurden bei dem Vorfall leicht verletzt. Der Mann wurde anschließend in Ruhpolding von der Polizei festgenommen. Letzten Februar kam es zu einem ähnlichen Vorfall, bei dem ein Zugführer verstorben ist. Seitdem hat die Bahn ein neues Sicherheitskonzept vorgestellt. Letzte Nacht sind schwere Unwetter über Bayern gezogen. Die Region Nürnberg wurde dabei besonders schwer getroffen. Es wurden mehrere Menschen verletzt, 2 sogar schwer. Die Feuerwehr musste sich um knapp 3000 Notrufe kümmern. Der Betrieb am Nürnberger Flughafen musste zeitweise eingestellt werden. Für heute ist erneut eine Gewitterwarnung herausgegeben worden. Der Deutsche Wetterdienst warnt vor Hagel und Starkregen im Süden von Bayern, also auch in München. Dieser kann ab heute Nachmittag einsetzen. Das waren die M94.5 Nachrichten. Es ist 16.02 Uhr.
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4: Hallöchen und herzlich willkommen zur Hörbar. Und Leute, ich stecke in einem Dilemma, denn ich besitze Fischbadelatschen. Das sind nicht Teil davon, aber die sind kaputt gegangen. Besser gesagt, einer dieser Fische hat quasi sein Auge verloren. Und jetzt habe ich an einem Fischbadelatschen ein Auge und an anderen keinen. Und das ist ja schrecklich. Ich brauche diese Fischbadelatschen, denn ich leite ein Kinderzeltlager. Diese Badelatschen sind toll, die sind Hingucker da. Was mache ich jetzt also? Ich habe die Option, ein neues Auge zu malen mit so Edding oder Acrylstiften. Oder ich klebe dem so ein Wackelauge dran. Ich finde, das wäre auch witzig, aber ich weiß noch nicht, ob es dann so realistisch aussieht wie bisher. Ja, falls ihr mir helfen könnt, schreibt uns auf Insta eine Nachricht oder so. Bis dahin entlasse ich euch in den nächsten Song, nämlich Tokio von Julian Baker. Oder so. Bis dahin entlasse ich euch in den nächsten Song, nämlich Tokio von Julian Baker.

0: Tokio, hier in der Hörbar auf M94.5. Ihr habt garantiert schon in den Nachrichten gehört oder in der U-Bahn gelesen, München muss Wasser sparen. Bei der Hitze hilft nämlich nicht mal ein Gewitter, wie es für heute Abend angesagt ist. Wie die neuen Maßnahmen genau aussehen sollen, das hören wir gleich, aber erstmal hören wir in die Musik der nächsten Stunde rein.
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0: Der nächste Song ist leider so weit von meinem Musikgeschmack entfernt, dass ich ihn gar nicht einordnen kann, aber das hier ist Duam von Obito.
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0: Jetzt starten wir aber mit richtig viel Energie in die nächste Stunde rein. Das hier ist Catcall von Arc.

0: 1400 hier in der Hörbar auf M94.5. Anhaltende Trockenheit und hohe Temperaturen. Das Wasser in München ist so knapp wie noch nie. Gleichzeitig ist der tägliche Verbrauch gestiegen, was angesichts der Hitze verständlich, aber langfristig problematisch für die Trinkwasserversorgung ist. Deshalb ist gestern am 14. Juli eine Allgemeinverfügung von Oberbürgermeister Dominik Krause in Kraft getreten. Sie soll mindestens bis zum 1. August gelten und gibt Sparmaßnahmen zur Wassernutzung in München vor. Untersagt ist zum Beispiel das Befüllen von privaten Pools und sonstigen Badebecken, der Betrieb von Springbrunnen sowie die Bewässerung privater Grünflächen zwischen 9 und 19 Uhr. Tatsächlich ist der Verbrauch durch tägliche Bewässerung einer der größten Faktoren, wie Miriam Biederwolf von der Zentrale der Stadtwerke München berichtet.
1: Es ist wirklich gerade die Gartenbewässerung. Natürlich möchte man seine Pflanzen auch schön halten und auch den Rasen schön grün. Und das ist einfach etwas, was viele eben gerade bei so heißen Temperaturen täglich machen.
0: Bei Verstößen gegen Sparmaßnahmen können laut Stadt Bußgelder von bis zu 50.000 Euro anfallen. Sollte der Wasserverbrauch nicht sinken, müssen weitergehende Maßnahmen ergriffen werden. Um das zu vermeiden, sollte jede Person bewusst mit den Wasserressourcen umgehen, auch unabhängig von Bußgeldern und Wasserknappheit. Womit ihr unbegrenzt umgehen könnt, ist die Musik hier auf M95. Zum Beispiel jetzt mit dem nächsten Song, Ego von Crystal Murray.

0: Late at Night von Buffalo Tom hier in der Hörbar. Hat euch jemals jemand grundlos geärgert, nur um euch wütend zu machen? Oder anders gefragt, wurdet ihr schon mal geragebaitet? Darum geht's in der heutigen Top 7, die besten oder vielleicht auch die schlimmsten Ragebaits.
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2: Ragebaits.
1: Nummer 7.
2: Wenn jemand sagt, du isst zu schnell oder zu langsam. Etwas, das man oft gar nicht wirklich kontrollieren kann und bei dem es eigentlich kein richtig oder falsch gibt. Nach diesem Ragebait denkst du allerdings schon, dass etwas mit dir falsch ist.
1: Nummer 6.
2: So tun, als würdest du allein losfahren, wenn die andere Person zu lange braucht, um sich fertig zu machen. Dieser Act kann so weit gehen, wie du möchtest. Nur ankündigen, dass du gehst, ankündigen und schon mal die Tür öffnen, ankündigen und tatsächlich rausgehen oder wirklich einfach wegfahren.
1: Nummer 5.
2: Wenn jemand fragt, was klausurrelevant ist und der Professor sagt einfach alles, dann schaust du die PowerPoint-Folien und da stehen fast nur Bilder. Perfekt.
1: Nummer 4.
2: Wenn du jemandem etwas zuflüsterst und die Person direkt danach laut wiederholt, was du gesagt hast. Man fühlt sich wie ein Werkzeug, das nur dafür benutzt wurde, den Witz der anderen Person zu ermöglichen. Ein Witz, der sie für ein paar Sekunden besser aussehen lässt und dich viel, viel, viel schlechter.
1: Nummer 3.
2: Wenn jemand von einem Hobby oder Interesse erzählt und du sagst, damit verbringst du deinen ganzen Tag, da kannst du auch direkt sagen, meiner Meinung nach ist das, womit du Stunden deines Lebens verbringst und was du denkst, dass dein Leben Sinn ergibt, komplett scheiße.
1: Nummer 2.
2: Sehen, dass jemand aus der U-Bahn aussteigen muss und sich trotzdem keinen Zentimeter bewegen, um die Person durchzulassen. In einem schlimmen Tag endet man so am Ende noch im Mammendorf.
1: Honorable Mention.
2: Wenn jemand sagt, du bist so besoffen, obwohl du gar nicht besoffen bist. Unabsichtlich, aber so, dass du dein Verhalten noch ein paar Stunden lang überdenkst.
1: Nummer 1.
2: Wenn jemand die Aufzugtür nicht aufhält, obwohl er sieht, dass du noch angerannt kommst. Das ist einfach frech. Es gibt kaum etwas Nervigeres, als wenn die Person dich ganz genau gesehen hat und sich trotzdem bewusst dagegen entscheidet, dir zu helfen. Nur weil diese 2 Quadratmeter Aufzug nicht mit dir teilen will.
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1: Diese kleinen Pisser!

Souvenirs hier in der Hörbar mit mir, Diana Danica. Mit einem Trommelwirbel startet die neue Single Montreal Boy der französisch-amerikanischen Rockband Sherry Sherry. Ganz als würde der Song die fünfköpfige Gruppe der Welt präsentieren wollen. Die in Paris beheimatete Band kann auf 2 Jahre Geschichte zurückblicken. Letztes Jahr haben sie ihre erste EP Don't You Think It's Funny sogar in Leeds mit dem Producer von The Strokes aufgenommen. Jetzt sind sie mit Montreal Boy zurück. Energetisch und fetzig zeigen sie, dass sie ready sind, diese Generation des Rock neu zu definieren. Dabei trifft man sie nicht nur in Frankreich. Im August sind sie auch in Deutschland auf 3 Festivals. Doch leider verschlägt es sie nicht nach Bayern. Dafür gibt es sie nun hier bei M945 auf die Ohren. Hier ist Sherry Sherry mit Montreal Boy.

0: It's a Mess hier in der Hörbar um 4:45. Münchner Bier aus Abwasser. Klingt unvorstellbar, gibt's aber. Das Klärwerk in München hat sich zu seinem Geburtstag etwas ganz Besonderes überlegt. Unsere Redakteurin Hanna hat sich das mal genauer angeschaut.
1: Ein Klärwerk, das sich gegenüber der Allianz Arena aus 4 riesigen Türmen erhebt. Gut groß Lappen. 1926 in Betrieb genommen, feiert es dieses Jahr 100-Jähriges. Der Anlass wird ganz speziell und typisch bayerisch gefeiert, mit einem eigenen Klärbier. Ich habe mich mit Steffen Graf von der Kläranlage Großlappen unterhalten. Von ihm habe ich erfahren, dass das Bier tatsächlich aus ehemaligem Abwasser produziert wurde. Die ursprüngliche Idee war es, die fortschrittliche Technik des Klärwerks bei einer Fachmesse zu präsentieren. Das Wasser des Werks ist nämlich besonders sauber. Und wie könnte eine Münchner Kläranlage das besser zeigen als durch Bier? So kam es dann zum Großlappner Jubiläumshell, ein Bier aus gereinigtem Klärwasser. Doch die Münchner Stadtentwässerung wurde mit ihrem Projekt nicht alleine gelassen. In Zusammenarbeit mit der TU München und der Brauerei Weinstephan hat sie es geschafft, das Wasser so zu reinigen, dass es der Lebensmittelqualität entspricht. Gut Großlappen ist aber gar nicht das erste Klärwerk, das sein eigenes Bier herstellt. Auch die Kläranlage Weißenburg hat mit der TUM zusammengearbeitet und ihr Rebrew rausgebracht. Und das ganz nach dem bayerischen Reinheitsgebot. Es besteht also nur aus Malz, Hopfen, Hefe und Wasser. Woher die ganzen 90% Wasser kommen, ist jedoch nicht vorgeschrieben. Es darf also auch Wasser aus dem Klo sein. Gereinigt wird es natürlich trotzdem. Mit einer speziellen Membran können alle Schmutzstoffe zurückgehalten werden und nur das Wasser kann durchlaufen. So wird aus dem Abwasser tatsächlich absolut sauberes Klarwasser. Also keine Sorge, das Bier ist von jeglichem Schmutz befreit. Doch hinter den Klärbieren steckt viel mehr als nur Bier. Die Münchner Stadtentwässerung will zeigen, dass man Wasser recyceln kann. Vor allem in Zeiten der Wasserknappheit sollen wir nachhaltig mit Ressourcen umgehen. Denn, ob durch Duschen, Spülen oder Waschen, wir verbrauchen jeden Tag Wasser. Wenn es durch Klärwerke komplett aufgereinigt werden kann, gibt es eine zukunftsträchtige Möglichkeit, Wasser zu sparen. Es kommt also gar nicht auf die Herkunft, sondern die Qualität des Wassers an. Auch wenn es für viele komisch klingt, trinkbar ist es, das Bier aus Abwasser. Zu kaufen gibt es das Münchner Klärwerk Bier leider nicht, nur intern darf es probiert werden. Passend zum 100-jährigen Jubiläum wird aber nochmal gezeigt, wie gut unsere Münchner Trinkwasserqualität wirklich ist.
0: Klingt interessant. Ich bin mir nicht sicher, ob ich das Bier trinken würde. Aber zum 100-jährigen Jubiläum ist es auf jeden Fall eine coole Aktion. Fast genauso cool wie der nächste Song. Do You Know the Devil? 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

0: Bauarbeiten an zweiter Stammstrecke starten in neue Runde. Stadt will Umbauagentur für den Wohnungsbau einrichten und Wohnungskosten belasten Studierende. M94.5 Nachrichten. Heute im Studio Annik Vogel, es ist 17 Uhr. Die Bauarbeiten an der zweiten Stammstrecke in München gehen in eine neue Runde. 9 Jahre nach Beginn des Projekts verkündete die Bahn nun, dass die erste Tunnelbohrmaschine die Bauarbeiten voranbringen soll. Das offizielle Startdatum für den Bohrer ist der 17. September. Ab da soll sich die Maschine rund 3 Kilometer von der Donnersberger Brücke bis hin zum Marienhof durch den Münchner Untergrund graben. Durch den entstandenen Tunnel sollen jedoch keine S-Bahn fahren. Stattdessen wird er in Zukunft als Erkundungs- und Rettungsstollen genutzt. Die Stadt München will leerstehende Büroflächen in Wohnungen umbauen. Um das Vorhaben in Gange zu setzen, will der Stadtrat nun eine Umbauagentur einrichten. Rund 1,8 Millionen Quadratmeter Bürofläche stehen in der Landeshauptstadt leer. Laut Bürgermeister Krause könne sich München in Zeiten von explodierenden Mieten und Wohnungsknappheit diesen Leerstand nicht länger leisten. Die Umbauagentur soll nun der erste Schritt Richtung einer verbesserten Wohnraumsituation sein. Immer mehr Studierende sind durch Wohnkosten überlastet. Das geht aus einer Erhebung des Statistischen Bundesamtes hervor. Wenn mindestens 40% des Haushaltseinkommens in der Wohnkosten fließen, zählt es als Überlastung. Dieser Zustand trifft auf etwa ein Viertel der StudentInnen in Deutschland zu. Im Gegensatz dazu liegt der prozentuale Anteil der Wohnkosten am Einkommen in der Gesamtbevölkerung deutlich darunter, bei etwa 24%. Der Verdacht auf einen Blaualgenbefall in der Donau verhärtet sich. Mehrere Hunde waren nach einem Bad in der Donau erkrankt, einer ist zudem gestorben. Das zuständige Gesundheitsamt hatte daraufhin vor einem möglichen Blaualgenbefall des Flusses gewarnt. Dieser Verdacht hat sich nun verhärtet, nachdem auch 2 Menschen über Symptome nach einem Badeausflug geklagt haben. Der Kontakt mit Blaualgen kann zu Hautreizungen, Bindehautentzündungen und Magen-Darm-Beschwerden wie Übelkeit und Durchfall führen. Für Hunde kann der Kontakt sogar tödlich enden. Letzte Nacht sind schwere Unwetter über Bayern gezogen. Die Region Nürnberg wurde dabei besonders schwer getroffen. Es wurden mehrere Menschen verletzt, 2 sogar schwer. Die Feuerwehr musste sich um knapp 3000 Notrufe kümmern. Der Betrieb am Nürnberger Flughafen musste zeitweise eingestellt werden. Für heute ist erneut eine Gewitterwarnung herausgegeben worden. Der Deutsche Wetterdienst warnt vor Hagel und Starkregen im Süden von Bayern, also auch in München. Dieser kann ab heute Nachmittag einsetzen. Das waren die M94.5 Nachrichten. Es ist 17.02 Uhr.
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3: Hallöchen und herzlich willkommen zur 2. Stunde der Hörbar. Und Leute, falls ihr es noch nicht gemacht habt, stellt mal auf Insta eure Werbeeinstellungen so ein, dass die Werbung nicht mehr für euch personalisiert wird, weil dann sammelt das weniger Daten. Das habe ich neulich gemacht und es hatte eine richtig spannende Nebenwirkung. Nämlich, wenn ihr es einstellt, dann zwingt Insta euch quasi, dass ihr Werbungen anschauen müsst. Also ihr könnt nicht weiter scrollen, sondern müsst die so 5 Sekunden anschauen. Und es hat den Effekt, dass ich einfach jedes Mal jetzt Insta zumache, wenn das aufploppt. Ich habe keinen Bock, Werbung anzuschauen. Und das macht mir immer so bewusst, ach warte, ich hänge wieder auf Insta rum. Hier will ich gar nicht sein. Hier bin ich schon seit 5 Minuten. Und dann mache ich es einfach zu, sobald diese Werbung aufploppt. Es ist so effektiv. Ich kann es sehr empfehlen. Fast genauso gut kann ich empfehlen den nächsten Song, nämlich Dead in the Water.

0: Dead in the Water, hier in der Hörbar auf M94.5. Ich muss sagen, im Sommer habe ich eigentlich wirklich gar keinen Bock, daheim zu sitzen. Jetzt regnet es aber die nächsten Tage durch. Ich habe immer noch keinen Bock, daheim zu sitzen. Aber ja, wird ja schwierig. Zum Glück haben sich ein paar unserer RedakteurInnen angeschaut, was man bei Regen in München so machen kann. Und während die ihre Infos final zusammenschreiben, damit wir sie nachher hören können, so rum, gibt's erstmal einen Ausblick auf die Musik der nächsten Stunde.
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0: Ein bisschen Hip-Hop für die gute Laune bei Erdbeereis von Julie.

0: Alternativ haben wir eine der Lieblingsbands unserer Musikredaktion, The Last Dinner Party, hier mit Come All You Beasts.
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0: Wenn ihr aber lieber etwas mehr Energie in euren Songs habt, hab ich da eine Empfehlung für euch. Burn the Beige von No Marmor, so rum. Ich würde sagen, da hören wir gleich mal rein.

0: Soleil hier in der Hörbar auf M94.5. Sich treiben lassen im Eisbach, im Biergarten sitzen oder auf der Hackerbrücke in den Sonnenuntergang schauen. Bei schönem Wetter kann man ja echt viel in München machen. Die Wetterprognosen für die nächsten Tage schauen aber eher durchwachsen aus. Was also machen, wenn das Wetter mal nicht mitspielt? Genau darüber will ich heute mit unserem Redakteur Marian Samold sprechen. Hallo Marian.
1: Hallo Diana.
0: Ich habe echt mal wieder Lust, was zu unternehmen in München. Aber bei dem Wetter, was kann man da denn überhaupt machen?
1: Da gibt es auf jeden Fall echt eine Menge coole Sachen, die du machen kannst. Es gibt zum Beispiel zahlreich verschiedene Museen, Indoor-Sportaktivitäten, Cafés, Restaurants, hast viele Shoppingmöglichkeiten, ja, generell auch vieles mehr. Also es kommt eigentlich auch echt ganz drauf an, worauf auch du selber Bock hast.
0: Sehr nice. Ins Museum würde ich echt mal wieder gerne gehen. Welche gibt's da denn und was haben die so zu bieten?
1: Also für Autoverrückte kann ich da auf jeden Fall das BMW-Museum empfehlen. Ich glaube, das kennen die meisten von euch. Die haben aber nicht nur eine Ausstellung, die bieten tatsächlich auch Werksführungen an, wenn man darauf Bock hat. Also grundsätzlich, wenn du generell auch Technik interessiert bist, natürlich auch das Deutsche Museum. Haben eine sehr, sehr große und vielfältige Ausstellung. Und sehr, sehr vieles, was sie dort ausstellen, ist auch interaktiv. Da kann man auch durch interaktives Lernen ein bisschen sich weiterbilden.
0: Klingt ziemlich gut, aber ich muss ehrlich sagen, ich war da schon super oft als Kind.
1: Ja, da muss man aber sagen, dass da mittlerweile echt viel renoviert wurde und gerade auch noch renoviert wird. Also mittlerweile schaut es da auch vermutlich noch ganz, ganz anders aus, wie das, was du als Kind noch gewohnt bist und kennst. Also zum Beispiel die Physikabteilung ist jetzt deutlich interaktiver geworden, wie sie vorher war.
0: Okay, gut zu wissen. Und für die Kunstbegeisterten, gibt's da was?
1: Im Gasteig gibt's gerade noch das Fat Cat. Verschiedene Künstler können die leerstehenden Hallen nun für ihre eigene Ausstellungen mieten. Das soll es aber nicht mehr so lange geben, deswegen würde ich empfehlen, dass du dich beeilst, wenn du das noch sehen willst, also einfach noch schnell hin.
0: Okay, cooles Konzept. Ich glaube, ich bin da nur mal vorbeigelaufen, ich war nie drin. Das Feuerwerk kann ich aber auch empfehlen. Die haben auch viele kulturelle Events, Konzerte und so weiter. Gibt es aber auch kleinere, exklusivere Museen in München?
1: Ja, da gibt es zum Beispiel das MUCA, ist Deutschland einziges Museum für Urban Art, oder das A-Museum, wenn du an Contemporary Art interessiert bist. Auch empfehlen kann ich das Karl-Valentin-Museum, das hat erst wieder neu eröffnet und ist definitiv auch einen Besuch wert.
0: Auf Kino hätte ich aber auch nochmal wieder richtig Bock. Hab mal wo gelesen, dass München ganze 78 Kinosäle haben soll. Drei davon wohl Universitätskinos, zwei davon sogar Open Air.
1: Ja, genau, ist richtig. Das Arena-Kino kann ich da auf jeden Fall empfehlen. Die bieten immer Freitag und Samstagabends die Rocky Horror Picture Show an. Das ist ein interaktives Programm, bei dem ihr sogar mitmachen könnt. Mit Reis schmeißen und allem, also alles Mögliche ist da drin, ist sehr, sehr cool. Fragt einfach an der Kasse nach den Mitmach-Packages.
0: Boah, es klingt schon cool, so Kino zu mitmachen. Aber ich muss sagen, Schwimmbäder finde ich bei Regen eigentlich auch immer eine gute Option. Welche gibt's da denn so?
1: Auch da gibt's echt viele in München. Das Müllersche Volksbad zum Beispiel, die haben immer Dienstag also auch den Damenabend. Ist alles sehr, sehr cozy da drin und sehr, sehr edel. Und wenn es mal wirklich kalt und eklig ist, kannst du natürlich auch ins Dantebad gehen. Die haben beheizte Außenbecken, in denen man bei Regen halt echt gut chillen kann. Und ich meine, nass bist du ja ohnehin schon.
0: Okay, und zum Chillenbad muss ich sagen, ist das Phoenixbad auch echt nice. Die haben einen echt guten Wellnessbereich und preiswert ist es auch noch. Gibt es denn sonst noch irgendwas, was du noch empfehlen kannst?
1: Also für Weltraum-Nerds kann ich definitiv das European Southern Observatory empfehlen, beziehungsweise das ESO. Die haben ein eigenes Planetarium, wo sie auch so eigene Shows anbieten. Die haben eine Ausstellung auch, wo man auch Führungen buchen kann für Kinder und für Schulklassen. Sehr, sehr nice auf jeden Fall. Aber sag mal, also ich persönlich werde nach solchen Ausflügen echt immer mega hungrig. Kannst du mir irgendwelche preiswerten Restaurants, Cafés oder Studentenbars empfehlen?
0: Also ich muss sagen, ich glaube, ich war da irgendwie ein paar Mal. Das ist in der Max-Vorstadt, nahe der Uni, das Sam, Sushi & Meat heißt das. Das hat echt geile so, ich weiß gerade nicht, ob sie irgendwie speziell chinesisch oder koreanisch sind, aber so in die Richtung asiatisch, viele so Ramen und Sushi und sowas. Das fand ich geil und ich kann das Kodiamo empfehlen. Das ist in Pasing, das ist so eine Bar und die haben sehr fancy Getränke, also so Lavendelspritz und irgendwie Granatapfelsaft. Genau.
1: Okay, es klingt sehr, sehr gut, ja. Klingt, ja, gut, nice.
0: Dann würde ich einfach mal zusammenfassen, München hat wirklich jede Menge zu bieten, also auch bei Sauwetter. Und da ist auf jeden Fall was für jeden dabei. Danke dir jedenfalls für deine Tipps und Empfehlungen. Und ich würde sagen, wir gehen weiter in meinen Tipp für die nächste Stunde, nämlich Boys in the Wood von Black Lips.

The Tellers mit Girls of Russia hier in der Hörbar. Deutschland GmbH. Keine Sorge, ich spreche jetzt nicht über ReichsbürgerInnen oder ähnliches, sondern über die Münchner Punkband Deutschland GmbH. Die spielen mit ihrem Namen ganz bewusst auf die Absurdität von Verschwörungstheorien aus dem rechten Milieu an. Durch ihre linkspolitischen, oft wutgeladenen Lyrics spricht die Band einer ganzen Generation aus der Seele. Gegründet während der Pandemie verbinden sie Post-Punk mit Techno-Elementen und erzeugen so einen ganz besonderen Sound. Es klingt düster, es klingt rough. Wer genau darauf Bock hat, kann sich freuen. Denn morgen release die Band ihr neues Album Geld, Blut, Hass und spielt es zum ersten Mal live in München im Zirka. Einen kleinen Vorgeschmack gibt's jetzt schon. Hier ist die Deutschland GmbH mit Herz aus Eisen.

Oh Dylan, hier in der Hörbar auf M94.5. 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

All in, hier in der Hörbar um kurz vor 18 Uhr. Leute, die diese Hörbar häufiger hören, wissen, was das heißt. Kurz vor 18 Uhr heißt kurz vor Ende der Hörbar. Aber diese Sendung hätte sich nicht so cool angehört und so interessant gewesen und was auch immer ich noch für coole Adjektive finden kann. Mir fallen aber leider blöderweise keine mehr rein. Jedenfalls wollte ich mich bedanken bei den Leuten, die heute dabei waren und für die ganzen tollen Beiträge gesorgt haben. Das waren Lena Halve, Juliana Rina Duarte, Hanna, deren Nachname ich leider irgendwie nicht dastehen habe, Antonia Bilz, Caitlin Bishop, Marian Samol, Alia Yagici. Und das war's auch schon. Entschuldigung, da habe ich aus Versehen weitergelesen, denn ich wollte direkt weitermachen mit für den Online-Content verantwortlich war Simon Liebel. Mich im Studio unterstützt und die Nachrichten gelesen hat Annik Vogel. Und die Sendeleitung für heute hatte Theresa Detterbeck. Und die Musik für heute hat auch Marian Samol geplant. Vielen Dank euch allen. Vielen Dank auch euch da draußen fürs Zuhören. Rein theoretisch muss ich mich noch bei mir selber bedanken fürs Moderieren. Ich finde, ich habe das ganz toll gemacht. Ich heiße Diana Deinecker, falls ihr das wissen wollt. Genau. Und damit wünsche ich euch noch einen schönen Abend. Und ich hoffe, dass kein Gewitter auf euch zukommt. Und wenn, dann ist es nur ein ganz leichtes. Was nicht so leicht ist, ist der nächste Song, nämlich Playground Love.

0: Dreharbeiten an zweiter Stammstrecke starten eine neue Runde, Stadt will Umbauagentur für den Wohnungsbau einrichten und Bildungschancen von GrundschülerInnen sehr unterschiedlich.
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0: Annik Vogel, es ist 18 Uhr. Die Bauarbeiten an der zweiten Stammstrecke in München gehen in eine neue Runde. 9 Jahre nach Beginn des Projekts verkündete die Bahn nun, dass die erste Tunnelbohrmaschine eingesetzt wird und die Bauarbeiten voranbringen soll. Das offizielle Startdatum für den Bohrer ist der 17. September. Ab da soll sich die Maschine rund 3 Kilometer von der Donnersberger Brücke bis hin zum Marienhof durch den Münchner Untergrund graben. Durch den entstandenen Tunnel sollen jedoch keine S-Bahn fahren, stattdessen wird er in Zukunft als Erkundungs- und Rettungsstollen genutzt. Die Stadt München will leerstehende Büroflächen in Wohnungen umbauen. Um das Vorhaben in Gange zu setzen, will der Stadtrat nun eine Umbauagentur einrichten. Rund 1,8 Millionen Quadratmeter Bürofläche stehen in der Landeshauptstadt leer. Laut Bürgermeister Krause könne sich München in Zeiten von explodierenden Mieten und Wohnungsknappheit diesen Leerstand nicht länger leisten. Die Umbauagentur soll nun der erste Schritt Richtung einer verbesserten Wohnraumsituation sein. Die Bildungschancen bei GrundschülerInnen sind sehr unterschiedlich. Frühere Sprachtests und gezielte Hilfe sollen die Bildung jetzt gerechter machen. Das hat Bundesbildungsministerin Prien in ihrem Gesetzesentwurf angekündigt. Um den Start in die Grundschule zu erleichtern, soll die Entwicklung und Sprache von 4-Jährigen getestet werden. Durch das Gesetz könnte die Frühförderung erstmals bundesweit einheitlich geregelt werden. Der Verdacht auf einen Blaualgenbefall in der Donau verhärtet sich. Mehrere Hunde waren nach einem Bad in der Donau erkrankt, einer ist zudem gestorben. Das zuständige Gesundheitsamt hatte daraufhin von einem möglichen Blaualgenbefall des Flusses gewarnt. Dieser Verdacht hat sich nun verhärtet, nachdem auch 2 Menschen über Symptome nach einem Badeausflug geklagt haben. Der Kontakt mit Blaualgen kann zu Hautreizungen, Bindehautentzündungen und Magen-Darm-Beschwerden wie Übelkeit und Durchfall führen. Für Hunde kann der Kontakt sogar tödlich enden. Letzte Nacht sind schwere Unwetter über Bayern gezogen. Die Region Nürnberg wurde dabei besonders schwer getroffen. Es wurden mehrere Menschen verletzt, 2 sogar schwer. Die Feuerwehr musste sich um knapp 3000 Notrufe kümmern. Der Betrieb am Nürnberger Flughafen musste zeitweise eingestellt werden. Für heute ist erneut eine Gewitterwarnung herausgegeben worden. Der Deutsche Wetterdienst warnt vor Hagel und Starkregen im Süden von Bayern, also auch in München. Dieser kann ab heute Nachmittag einsetzen. Das waren die M94.5 Nachrichten. Es ist 18.02 Uhr.
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3: Hallo, was war das denn, Luis? Das ging ja richtig schnell bei dir nach einer Woche in Ungarn.
2: Ja, nee, so schnell ging es dann doch nicht. DeepL hat mir da geholfen, muss ich zugeben. Aber ja, danke trotzdem fürs Kompliment, Ryan.
3: Immer wieder gerne. Wobei man so sagen muss, hat gepasst, denn wir haben heute sehr viel Ungarn in der Sendung. Und zwar eine Operette, die was mit Ungarn zu tun hat. Und Luis war auch vor einer Woche in Ungarn da und er erzählt uns auch dann ein bisschen was dazu.
2: Ja, wir stimmen uns quasi schon ein bisschen auf, einfach auf Urlaub ein. Jetzt erzählen wir schon davon.
3: Ja, muss sein. Naja, ein bisschen gehaltvoller sind wir schon, keine Sorge. Und ja. Ungarn ist auch nicht ganz unser einziges Thema. Ja, denn wir haben auch ein bisschen was zu Ikimel dabei.
2: Stimmt, richtig. Ja, also seid gespannt auf das, was euch erwartet heute bei Sekt, Mate mit Ryan Klein
3: und Luis Kirchner. Viel Spaß und ich hoffe, dass ihr auch ganz, ganz viel Spaß habt mit dem nächsten Song. Das ist nämlich Sunseeker von Shelter Boys.

0: da fühlt man sich doch gleich wieder wie 15 Jahre alt, also ich zumindest in meiner Alterskohorte. I Bet You Look Good on the Dance Floor war das von den Arctic Monkeys hier auf M94.5. Ihr hört Sektmate mit Ryan Klein
1: und Luis Kirchner.
0: Ja, Iki Lingo ist letzte Woche auf metaphorische Sprachbarriere getroffen. Mit Fußballmännern beglückt sie doch recht erstaunte Publikum des ZDF-Morgenmagazins am letzten Montag. Es treffen morgens Welten aufeinander. Iki Mel besiegt die Gesellschaftsstrukturen, die ihr unfreiwilliges Publikum womöglich bilden. Was wahrscheinlich für alle Beteiligten unvergesslich bleibt, erfreut besonders die auf Social Media. Die armen Morgenmagazin-BesucherInnen gehen durch die Close-Up-Shots viral. Ja, weil die halt einfach ein bisschen doof schauen. Ja, was das Morgenmagazin damit bezwecken wollte, bleibt größtenteils ungeklärt, würden wir sagen. Die Moderatoren versuchten jedenfalls dem Entsetzen vorauszueilen und betonen direkt nach dem Auftritt, jetzt versuche ich mal so meinen inneren Ingo Zamperoni zu channeln, Fußballmänner, seid jetzt nicht beleidigt, das ist Kunst und Provokation und bei der Gen Z gerade brandaktuell.
1: Ich würde sagen, das ist dir gelungen, Luis.
0: Danke, danke.
1: Also, aber zusammengefasst eben halt da nicht wirklich richtig verstanden. Schade.
0: Ja.
1: Iki Mel checkt die Lage und weist auf die Fußball-WM der Frauen im nächsten Jahr hin ganz zum Schluss. Eigentlich auch ganz funny. Und damit ihr auch gleich wisst, warum alle denn so empört waren, hören wir jetzt einfach Fußballmänner von Iki Mel.

0: Edwin Rosen. Unser Lieblingsromantiker auf MP95. Ihr hört Sekt Mate mit Ryan Klein und Louis Kirchner. Ja, und keine Zeit war das von Edwin Rosen. Und ich muss sagen, immer wenn ich Edwin Rosen höre, muss ich an den Sommer denken. Wie geht's dir da, Ryan?
1: Ja, für mich ist Edwin Rosen echt so Wintermusik.
2: Keine Ahnung, er hat so Winter-Vibes.
0: So. Wow, das hat jetzt mal gar nicht funktioniert mit meiner Überleitung, die ich mir da gedacht habe.
1: Ich kann ja die HörerInnen nicht anlügen.
0: Ja, das stimmt, ja.
2: Aber
0: Ehrlichkeit, wir sind ehrlich zu euch auf M94.5.
2: Immer.
0: Na gut.
2: Also, eine Woche lang auf einem abgelegenen Weingut in Ungarn. Stille, Natur und Idylle rundherum. Das klingt nach einem Wellnessurlaub. Ferienhaus oder Kurhotel.
0: Kulturhotel.
2: Ja, Freudscherversprecher.
1: Freudscherversprecher, hier ist alles immer nur Kultur.
2: Ja. Aber auf keinen Fall nach Uni. Doch genauso führt die US-amerikanische Brown-Universität seit einigen Jahren ganz besondere Lernveranstaltungen durch. Die sogenannte Sommerfrische. Eine Woche lang fahren Studis, DoktorandInnen und ProfessorInnen an einen abgelegenen Ort, um über ein bestimmtes Thema zu diskutieren. Und ja, Luis, du warst ja da, weil du ja an der LMU Theaterwissenschaft studierst und Geschichte.
0: Ja, Sia, so sagt man. Hallo auf Ungarisch.
2: Sia, ich sehe, da hat dich die Sommerfrische geprägt. Bist du denn auch jetzt erfrischt?
0: Ja, also neue Perspektiven habe ich auf jeden Fall da bekommen. Und das Leben war die eine Woche über auch tatsächlich ein wenig verlangsamt. Das war schön. Aber 6 Tage lang und ununterbrochen diskutieren, das ist natürlich auch ganz schön anstrengend.
2: Ja, das glaube ich. Aber sag mal, woher kommt denn der Name Sommerfrische? Ist das ein deutsches Wort?
0: Ja, natürlich, das ist ein deutsches Wort. Und auf dem Bewerbungsaufruf wurde das auch erklärt, was es jetzt damit auf sich hat. Ne? Im Wien der Jahrhundertwende sind viele Intellektuelle gerne in die Sommerfrische gefahren. Nämlich aus unterschiedlichen Disziplinen kamen sie zusammen, haben diskutiert an Tischen, wie auch auf Wanderungen und haben sich ausgetauscht. Natürlich besonders gerne auf Weingütern, wie auch wir das eben jetzt in Ungarn getan haben eine Woche. Und Holly Case, die Osteuropa- und Mitteleuropa-Historikerin ist an der Brown University, die hat dieses Konzept aufgegriffen und fährt seit mehreren Jahren schon mit KollegInnen und StudentInnen je für eine Woche ins Grüne.
2: Okay, und wie sah das Ganze dann genau aus? Ihr hattet ja ein großes Überthema und Motto sozusagen, über das ihr eine Woche lang diskutiert habt. Und musstet ihr euch da auch so ein bisschen vorbereiten auf das Thema?
0: Ja, das Ganze ist nach wie vor eine Uni-Veranstaltung gewesen. Wir 15 TeilnehmerInnen haben etwa 1,5 Monate zuvor einen großen Stapel Unitexte zugeschickt bekommen. Schon bei der Bewerbung sollte ich mindestens einen akademischen Aufsatz vorschlagen. Okay. Und so kam das dann alles zusammen. Das Überthema für die Sommerfrische war diesmal Ritual. Und ja, dazu habe ich dann gut 300 Seiten Text im Vorfeld gelesen.
2: Okay. Krass.
0: Ja, die Texte waren in Unterthemen gruppiert, zum Beispiel Lebenszyklus, Individuum oder Kunst und Kultur, ne, für uns relevant hier wieder.
1: Kultur immer wichtig.
0: Ja, wichtig. Und vor Ort im Ungarn hatten wir dann pro Tag 2 Diskussionssessions zu einem dieser Unterthemen.
2: Das klingt jetzt aber nach schon ganz schön viel Input.
0: Ja.
2: Wie war das dann für dich?
0: Ja, also ich habe ja schon gesagt, einerseits ganz schön anstrengend, aber auf der anderen auch wahnsinnig interessant. Ich habe mich zum Beispiel vorher noch nie wirklich mit philosophischen Texten oder AutorInnen wie Durkheim, Girard oder Freud auseinandergesetzt. Und besonders spannend fand ich es, die Diskussionskultur mitzuerleben, die in den USA doch nochmal eine ganz andere ist, als ich sie von der LMU kenne.
2: Okay, es war jetzt überwiegend US-AmerikanerInnen da. Aber du warst trotzdem nicht der einzig Deutsche, nicht wahr?
0: Richtig, genau. Sven Mörsdorf war auch mit dabei. Er ist Habsburg-Historiker und schreibt gerade an seiner Dissertation. Und ich habe ihn im Nachhinein gefragt, wie er denn die Sommerfrische erlebt hat.
3: Es war immer viel los. Wir hatten Haustiere, der Besitzer waren dabei. Wir hatten Insekten, die rumgeflogen sind die ganze Zeit. Es war ruhig. Und das hat man halt in der Stadt einfach nicht. Persönlich habe das als wirklich sehr, sehr beruhigend und erfrischend empfunden und habe mich auch anders auf die Diskussionen dann eingelassen.
0: Ja, und uns beiden ging es auch so, dass wir die Gruppe über die Woche natürlich immer besser kennengelernt haben und daraus sind auch viele schöne Gespräche und Kontakte entstanden.
1: Ja, und eine Sache dazu hat vielleicht, die dazu vielleicht noch ein bisschen besonders ist und zu dem Ganzen auch ein bisschen beigetragen hat. Ihr habt ja während der Sommerfrische eure Handys und eure Laptops abgegeben. Wie war das denn für euch?
0: Ja, ehrlich gesagt, ziemlich beruhigend. Die Unerreichbarkeit war sehr entschleunigend und ich hatte trotz der ganzen Diskussion plötzlich auch wieder mehr Zeit und Lust, sowas zu machen wie Tagebuch zu schreiben oder zu lesen. Und ja, Sven, ging es da ganz ähnlich.
3: Man hat ohne das Smartphone auch mal reflektieren können, wie viel man von diesem Smartphone eigentlich abhängig ist mittlerweile und wie viele Anreize es im Laufe des Tages gibt, doch dann drauf zu schauen und dann oft drin hängen zu bleiben. Es hat ein paar Tage gedauert, aber dann gegen Ende hatte ich einfach gar nicht mehr so das Bedürfnis.
0: Ja, und mir ging es da eigentlich ganz genauso. Ich habe während der Woche mein Handy eigentlich kein einziges Mal vermisst. Und als wir es zurückbekommen haben am letzten Abend, habe ich es auch noch bis zur Abfahrt am nächsten Morgen einfach ausgelassen. Definitiv also etwas, was ich in meinem zukünftigen Alltag, so gut es geht, übernehmen möchte.
1: Wie hat es da bisher mit so geklappt?
0: Naja, immerhin ist mein Handy jetzt bisher immer, wenn ich schlafen gehe, habe ich es jetzt immer in die Schublade, in der Diele.
1: Okay.
0: Und nicht in meinem Zimmer.
1: Da sage ich, bist du besser als 70% der Deutschen. Dann trotzdem nochmal vielen Dank, Luis, für deinen Bericht von der Sommerfrische.
0: Sehr gerne.
1: Das klingt nach einem actually richtig, richtig coolen Format, das sich auch manche DozentInnen hierzulande mal anschauen können, wenn ich meine.
0: Ja.
1: Und sommerlich, sommerfrisch entlassen wir euch jetzt in den Sommer-Song von Ja, und zwar Sommer voll mit Liebe.

0: Shot in the Back of the Head von Moby. Ihr hört die Sekt Mate, Sekt Mate mit Ryan Klein und
1: Luis Kirchner.
0: Genau. Mike, klingt das nicht schön.
1: Wir haben gute Laune auf Sekt Mate heute Abend.
0: Genau, wir haben super gute Laune.
1: Yes.
0: Und ich habe eine ganz, ganz wichtige Frage für dich, Luis.
1: Ja.
0: Elementar wichtig.
1: Mhm.
0: Hörst du eigentlich gerne Oper? Also beziehungsweise gehst du gerne in die Oper?
1: Ich glaube, das ist ein fundamentaler Unterschied, ob man sie gerne hört oder gerne hingeht, oder? Jetzt habe ich mit so einer blöden Rückfrage geantwortet.
0: Gehen wir mal für gehen.
1: Also ich gehe lieber, glaube ich, als ich sie höre. Ich gehe ab und zu gerne, aber ich glaube, es ist jetzt von den Theaterformen nicht meine Liebste.
0: Ich glaube, da geht es halt leider auch sehr, sehr vielen so.
1: Ja.
0: Aber naja. Egal, ob eure Antwort ja, nein oder vielleicht gelautet hat, meine Kollegin Clara oder unsere Kollegin Clara hier hat eine ganz tolle Empfehlung für euch. Die Nepalsinger Fabrik zeigt die Operette Die Chardash-Fürstin.
1: Yes. Und ich habe gehört, dass die sowohl für Opernfans als auch Opernneulinge klasse sein soll. Also, Clara ist bei uns hier. Hallo.
2: Hallo.
0: Also Clara, first things first, worum geht es in Die Csárdás-Fürstin?
2: Die Csárdás-Fürstin erzählt die Geschichte der ungarischen Varieté-Sängerin Silvia Varescu, die in Amerika Karriere machen will. Ihr Verehrer, der Wiener Fürstensohn Edwin Lippert Wellersheim, möchte das verhindern und will sie heiraten. Blöd nur, dass seine adligen Eltern etwas dagegen haben.
1: Ja, okay, der Plot, der klingt ja jetzt schon mal nicht so kompliziert, aber was genau meinst du denn damit, dass die Csárdás-Fürstin für alle interessant ist, egal ob man jetzt gerne in die Oper geht oder nicht?
2: Also hier muss ich betonen, dass die Csárdás-Fürstin keine Oper ist, sondern eine Operette.
0: Und was ist genau da der Unterschied?
2: Eine Oper ist ein durchkomponiertes, meist dramatisches Musiktheaterstück, in der durchgehend gesungen wird. Die Operette, wörtlich kleine Oper, ist dafür heiter, hat oft ein glückliches Ende und beinhaltet gesprochene Dialoge.
1: Ja, da soll uns noch mal jemand vorwerfen, dass wir hier keine Elementarbildung betreiben. Sehr schön, danke Clara noch mal für die Erklärung. Also, dann ist das ja umso geeigneter für Opernneulinge eigentlich, oder?
2: Genau, und die Inszenierung findet in der Wangenhalle der Pasinger Fabrik statt. Das ist ein ganz gemütlicher Raum, bei weitem nicht so groß wie ein Konzertsaal oder so. Die ZuschauerInnen sitzen an kleinen Bistrotischen statt in langen Reihen und sind richtig nah an der Sängerin und am Orchester.
0: Das klingt definitiv spannend, auch für Leute, die öfter in die Oper gehen, finde ich.
2: Ja, voll. Gerade die neue Perspektive ist für KennerInnen auch ganz interessant. Ich habe auch mit der Regisseurin Franziska Reng gesprochen und sie meinte, dass der Raum an sich für alle einladend wirkt, weil das Publikum aktiv mitwirken kann.
3: Hier muss man nicht Angst haben, dass man underdressed ist oder overdressed und man versteht alles. Es ist nah, es ist auf Deutsch, es dauert nicht sehr lang. Man darf lachen, unbedingt. Man darf klatschen, man darf partizipieren, antizipieren. Man muss sich hier nicht verstecken, sondern kann einfach gemütlich mit Freunden am Tisch sitzen und einen wunderbaren Abend verbringen.
1: Okay, das klingt ungewöhnlich, aber auch irgendwie schön. Ist ja auch irgendwie schön, dass man sieht auch, dass das Format an sich total vielversprechend ist und hoffentlich lebt es auch noch vielleicht mit ein bisschen moderneren Inhalten mal weiter mit neuen Kompositionen. Schauen wir mal. Die Operette an sich, die Csárdás-Fürstin, wurde ja auch im Jahr 1915, also vor 111 Jahren uraufgeführt. Kann man denn dann gerade als jemand, der jetzt mit Opern nicht so vertraut ist, damit überhaupt heute noch was anfangen?
2: Darüber habe ich tatsächlich auch mit der Regisseurin Franziska Reng gesprochen und die meinte, dass manche Thematiken einfach zeitlos sind.
3: Es geht um Liebe, Leidenschaft, es geht um Konventionen, es geht um Zwang, es geht um Vorschriften, um strenge Eltern, um Hingabe, es ist alles da. Man muss es nur schaffen, das auch zu erzählen.
2: Und genau das schafft das Ensemble wirklich gut. Manche Textstellen oder Ausdrücke wirken vielleicht ein bisschen veraltet oder nicht so eingänglich für das moderne Ohr. Aber Liebe, Hingabe und Sehnsucht sind ja universelle Themen, denn wer von uns war nicht schon einmal unglücklich verliebt?
0: Ja, da hast du in der Tat recht. Danke, Clara.
1: Ja, also falls ihr auch in den Genuss dieser Oper zum Anfassen kommen wollt, die Csárdás-Fürstin läuft noch bis zum 16. August in der Wagenhalle der Pasinger Fabrik. Tickets und mehr Infos bekommt ihr online unter pasingerfabrik.de. Und ja, wir machen jetzt hier musikalisch nochmal einen kleinen geografischen Sprung. Wir hatten jetzt ja viel Ungarn heute in der Sendung und jetzt geht es auf nach Paris und nach Brazzaville im Kongo. Zumindest heißt unser Song jetzt hier, der kommt. Paris Brazzaville von
0: Leonie Pernell.

0: Das war Miss von Florence Road. Ihr hört Sektmate auf M945 und zwar mit Ryan Klein und
1: Louis Kirchner.
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0: Jetzt sind wir hier schon wieder auf Ungarisch, Luis.
1: Ja, es war auch wieder die Pen.
0: Ja.
1: Das heißt, Sekt Mate ist am Ende für heute. Beziehungsweise das ist das Ende von Sekt Mate für heute, sorry.
0: Ich hoffe nicht, dass Sekt Mate am Ende ist.
1: Nein, Sekt Mate ist live and well, so heißt es.
0: Live and well, Sekt Mate ist... Zack Marte ist toll. Nee, ja. Und damit Zack Marte so toll sein kann, müssen wir uns bei ganz vielen Leuten danken,
1: jawohl,
0: die Sendung hier möglich
1: jawohl
0: machen. In der Redaktion hatten wir heute zum einen Elisabeth Forster,
1: Louis Kirchner, mich selber. Oh Gott, das war jetzt dumm.
0: Megan Kraeder-Willis.
1: Ja, und wir hatten auch ganz tolle Unterstützung von außerhalb des Studios, nämlich von Clara und von Marlene.
0: Genau, die Sendung geleitet haben heute mit mir zusammen Antonia Bilz.
1: Ja, genau. Also nochmal vielen Dank, Ryan, für die gute Sendevorbereitung und Leitung und auch heutes Betten raussuchen für die Musikunterlegung von unserer Beiträge.
0: Natürlich, ich immer gerne. Und natürlich auch danke dir, Luis, dass du heute mit mir hier drin standest. War super schön.
1: Ja, in dem etwas heißen Studio, aber es war eine sehr schöne Atmosphäre heute.
0: Ja, super.
1: Ja, und was haben wir gelernt, Ryan? Wie sagt man Hallo und Tschüss auf Ungarisch?
0: Tja.
1: Sia, richtig.
0: Sia.
1: Also Sia und wir schmeißen euch natürlich raus, weil wir jetzt auch nach Hause gehen, natürlich mit Wanda. Unser allerliebsten österreichischen Band. Und nach Hause gehen.
0: Ja.
1: Ciao.
0: Nach Hause gehen von Wanda.

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